Ihr habt gerade ein Stück Radiogeschichte gehört, Folgen aus der Hörspielserie The Adventures of Philip Marlowe, beziehungsweise The New Adventures of Philip Marlowe, wie es zeitweise gesagt, zwischen dem 47 und dem 51 zuerst auf NBC und dann auf CBS zu hören gewesen. Und da bei uns auf dem Stadtfilter unserer Serie Nachtüle, Hörbücher und Hörspiele mitten in der Nacht. Weitere Adventures von Philip Marlowe gibt es in genau einer Woche zu hören, wieder am Donnerstag ab 2 Uhr morgens. Geht weiter mit historischem Radiomaterial, aus den übelsten Mottenkisten auspackt. Ganz viele Stereotype und Klischees, die problematisch sind und trotzdem erstklassige Unterhaltung. Es ist Zeit für The Lone Ranger.

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1: Das ist tatsächlich Radio Stadtfilter, den ihr gehört. Und ihr habt auf Radio Stadtfilter The Lone Ranger gehört. Eine uralte Radiosendung, die sehr, sehr lang gelaufen ist. Und da bei uns, mitten in der Nacht, wieder aufersteht. In unserem Gefäß namens Nachteule. Nachteule für euch da, mitten in der Nacht. Mit Hörbüchern, Hörspielen und allerlei lustigen Sachen. Mit einer tiefen Musikart. Viel Vergnügen mit dem weiteren Programm auf Radio Stadtfilter.

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1: Es ist 6 Uhr am Abend und das ist Politur vom 13. Mai. Am Mikrofon ist der Domi und neben mir im Studio Noemi.
2: Hallo.
1: Hallo. Und in der nächsten knappen halben Stunde beschäftigen uns die folgenden Themen. Wo Wohnungen neue Zahlen bestätigen, das Wohnen in Winterthur wird immer ungemütlicher. 10 Millionen Schweiz, der Wahlkampf läuft auf Hochtouren und auch die Stadt Winterthur äußert sich heute dazu. Und rechtsextrem und ganz normal, die rechtsextreme Demonstration vom vergangenen Samstag in Luzern wirft Fragen über den politischen Zustand der Schweiz auf.
2: Der Winterthurer Wohnungsmarkt wird immer ungemütlicher. Seit 2021 steigen nämlich die Angebotsmieten stärker als in den Vorjahren und der Wohnraum wird gleichzeitig knapper. Von 2016 bis 2021 war der Preisanstieg der Angebotsmieten nur moderat gewesen. Nachher, bis 2024, haben sich inserierte Wohnungen um fast 11% verteuert. Bei einer 90 Quadratmeter Wohnung sind das 2700 Franken mehr pro Jahr. Grund dafür sind unter anderem die schrumpfende Leerwohnungsziffer. Außerdem sind seit Covid die Baukosten erhöht gewesen. Darum ist ein Teil des Preisanstiegs auf tiefere Neubauwohnungen zurückzuführen, so der Immobilienexperte Donato Sconamiglio. Zahlen aus Winterthur bestätigen das auch. 2021 sind ausgeschriebene Neubauwohnungen 2% teurer gewesen als ältere, 2024 war der Unterschied bei 8% gewesen. Auch auffällig ist der Unterschied zwischen Angebots- und Bestandsmieten. Zahlen von vor 3 Jahren zeigen, wer schon eine Wohnung hat, hat rund 13% weniger gezahlt als jemand, der neu eingezogen ist. Das Mietrecht verhindert nämlich unbeschränkte Mieterhöhungen bei Verträgen. In so einer Situation redet man vom Lock-in-Effekt. Mietende bleiben länger in den Wohnungen, weil sich ein Umzug finanziell nicht lohnt. In Winterthur sind die teuersten Stadtkreise Winterthur-Stadt, Weltheim und Oberwinterthur. Am günstigsten sind Töss und Mattenbach. In den teuersten Kreisen steigt auch der Preis am meisten. In Weltheim zum Beispiel ist eine inserierte Wohnung 2024 rund 21% teurer gewesen als 2016. Gleichzeitig wird auch viel gebaut in Winterthur. Am meisten neue Wohnungen sind im Stadtkreis Stadt und in Oberwinterthur entstanden. In Oberwinterthur sind es letztes Jahr mehrere Grossüberbauungen gewesen, mit insgesamt 720 Wohnungen. Eine weitere Überbauung ist in Bau und wird 2027 fertig. Die zwei Stadtkreise, die am meisten gebaut wurden, sind auch die, die am beliebtesten sind bei Neuzuzogenen. Viele Zuzogene in Winterthur sind StadtzürcherInnen. Sie machen fast ein Viertel der Zuzogenen aus dem Kanton aus. Die Wohnsituation allgemein im Kanton Zürich spitzt sich immer weiter zu. Laut einer Umfrage vom Forschungsinstitut Sotomo haben 84% der MieterInnen Angst, wegen einer Leerkündigung ihre Wohnung zu verlieren. Die Sorge ist auch nicht unbegründet. Im Kanton Zürich sind zwischen 2015 und 2020 bis zu 13 Mal so viele Leute von Leerkündigungen betroffen gewesen, als in Regionen, die ähnliche Nachfrage nach Wohnraum haben. Wegen dem wird im Kanton Zürich auch im Juni über die Wohnschutzinitiative abgestimmt. Sie erlaubt es den Gemeinden, EinwohnerInnen vor Leerkündigungen zu schützen und die Umwandlung von Mietwohnungen in Eigentumswohnungen zu beschränken. Außerdem soll bei Neubauten ein Anteil an günstigen Wohnungen festgelegt werden. Die Massnahme findet unter befragten MieterInnen Zustimmung. Bis zu 76% sind dafür. Eine Befragung von ImmobilienexpertInnen zeigt, dass sie mit 54% Wahrscheinlichkeit ein Ja zu der Wohnschutzinitiative erwartet. Keine 10 Millionen Schweiz. Die Volksinitiative wird im Juni vors Volk kommen und hat das Ziel, die ständige Wohnbevölkerung in der Schweiz auf 10 Millionen zu begrenzen. Falls 9,5 Millionen überschritten werden würden, müsste der Bundesrat Zuwanderung einschränken und im Extremfall sogar das Personenfreizügigkeitsabkommen mit der EU kündigen. Aus diesem Grund wird auch in der EU-Kommission und im EU-Parlament die Abstimmung über 10 Millionen Schweiz verfolgt. Falls die Schweiz würde die Personenfreizügigkeit kündigen, würde die EU wahrscheinlich versuchen, die gemeinsame Basis zu bewahren, meinte Charles Liebherr, EU-Korrespondent vom SRF. Schon im Moment werden sehr oft die gemeinsamen Werte Demokratie, Rechtsstaatlichkeit und offene Volkswirtschaft betont. Und auch Brexit-Verhandlungen haben gezeigt, dass die EU bereit ist, politisch flexibel zu agieren. Die Beziehungen würden dann aber auch komplizierter und unberechenbarer werden, wie man es am Beispiel vom Vereinigten Königreich gesehen hat. Im Fall von der Schweiz spielt auch das neue Vertragspaket die bilaterale 3 eine Rolle. Sie würden gewissermaßen einen Zwang schaffen, Kompromisse zu finden, die für beide Seiten akzeptabel sind und keine grundlegenden Verwerfungen zur Folge haben. Für die Schweiz selber und für die Bevölkerung hat die Kündigung von der Personenfreizügigkeit einschneidende und direkte Folgen. SchweizerInnen hätten zum Beispiel keinen automatischen Zugang mehr zum EU-Arbeitsmarkt und es gäbe die Passkontrolle bei Reisen in EU-Länder, weil die Schweiz dann mit grosser Wahrscheinlichkeit nicht mehr könnte zum Schengen-Raum gehören. Außerdem könnte die EU die Schweiz willkürlich politisch bestrafen und vom Kooperationsprogramm ausschliessen. Das aktuelle Vertrauensverhältnis wäre gestört. Durch das würde die Beziehung zu der EU allgemein unberechenbarer werden, für Unternehmen genauso wie für Privatpersonen. Innerhalb der EU sind Themen wie Zuwanderung und Wohnungsnot natürlich auch ein Thema, vor allem in dicht besiedelten Regionen. Die EU hat darum auch ein Programm zu der Förderung von günstigem Wohnraum gestartet. Anders als in der Schweiz ist aber die Debatte gar nicht in Verbindung mit der Personenfreizügigkeit innerhalb der EU, nicht einmal in rechtspopulistischen Parteien. Die Grundfreiheit geniesst in den EU-Staaten ein höchstes Ansehen und gilt als eine zentrale Errungenschaft der Union. Anstatt also Begrenzungen einzuführen, hat die EU erst gerade Arbeitnehmerrecht gestärkt, um grenzüberschreitendes Arbeiten noch einfacher zu machen. Innerhalb der Schweiz wird die Initiative «Keine 10 Millionen Schweiz», auch Nachhaltigkeitsinitiative genannt, jetzt im letzten Monat vor einem Urnengang heiß diskutiert. Der Stadtrat von Winterthur hat heute in einer Medienmitteilung seine Position geteilt und empfiehlt, in Einklang mit dem Schweizerischen Städteverband SSV die Initiative abzulehnen. Das Annehmen der Initiative würde den Zugang zu dringend benötigten Fachkräften erschweren, vor allem in der Pflege, Bildung, Forschung und im Bauwesen. Außerdem sagen in der aktuellen weltpolitischen Lage stabile Beziehungen zu den Nachbarstaaten wichtiger denn je. Anstatt Herausforderungen beim Wohnraum oder der Infrastruktur mit Bevölkerungsbegrenzungen zu lösen, setzt der Winterthurer Stadtrat auf gezielte Investitionen, Raumplanung und nachhaltige Stadtentwicklung und sagt Nein zu der 10 Millionen Schweiz. Zerstörung im Südlibanon. Die israelische Armee probiert, einen ganzen Landstrich zu entvölkern, zum Schutz vor der Hisbollah. Eine unbewohnte Pufferzone nördlich von Israel soll verhindern, dass sich Kämpfer von der Miliz in der Region verschanzen. Der Verteidigungsminister Israel Katz hat schon am 31. März angekündigt, dass alle Häuser in den Dörfern an der Grenze zerstört werden, nach dem Vorbild von Rafah und Beit Hanun im Gazastreifen. So steht es auch auf den Flugblättern, die Ende April im Südlibanon abgeworfen worden sind, zusammen mit einer Aufforderung an die BewohnerInnen, ihre Häuser zu verlassen. Die von Israel geplante Forward Defense Line soll mindestens 10 Kilometer breit sein. Man hat aber auch schon davon geredet, das ganze Gebiet südlich vom Litani-Fluss zu kontrollieren. Die Hisbollah will sich aber nicht vertreiben lassen, darum gehen die gegenseitigen Angriffe trotz Waffenruhe weiter. Das nicht ohne Folgen. Mehr als 2500 Tote haben die libanesischen Behörden gezählt. Israel kontrolliert außerdem momentan 68 Dörfer im Südlibanon. Vor dem Krieg waren es nur 5 Stützpunkte gewesen. Die Zerstörung ist weitreichend und betrifft nicht nur Wohnhäuser, sondern auch Schulen, Moscheen und Sanitätseinrichtungen. Unter anderem von grossen Schäden betroffen ist das Spital in Tebnine, die einzige Klinik im Süden des Landes, die noch in Betrieb ist. Sogar auf Satellitenbildern erkennt man, wie gründlich die israelische Armee ihr Ziel verfolgt. Im Südlibanon und in den Vororten von Beirut sind bis jetzt über 62'000 Wohneinheiten zerstört worden, melden libanesische Behörden. In den nächsten Tagen wollen Israel und der Libanon wieder verhandeln. Die Hisbollah fehlt bei Gespräch. Sie redet von einem Verrat. Die Regierung in Beirut will die Miliz entwaffnen. Das ist auch im Sinn der US-Vermittler. Gebt euch Gewehr ab und kommt dafür das Land im Süden zurück über, lautet der Deal ungefähr. Der Vorschlag ist schon 2025 gebracht worden. Dort hat Hisbollah mindestens einige Waffen abgegeben. Israel hingegen hat sich weder von seinen Stützpunkten zurückgezogen noch mit der Zerstörung aufgehört. Israelische Extremisten in der Regierung wünschen sich sowieso schon lange, die Region an Israel anzuschliessen. Der israelische Finanzminister Bezalel Smotrich hat dazu gesagt, sein Sohn bitte ihn immer wieder, noch nicht alles zu zerstören. Er will auch noch etwas im Libanon zu tun haben.
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2: Ja, vor zwei Wochen habe ich mich über das schöne, stabile Wetter gefreut. Jetzt haben wir Aprilwetter im Mai. Heute haben wir noch ein bisschen Sonne gesehen, jetzt am Abend verdichtet sich aber die Wolken eindeutig. Gegen den späteren Abend soll es dann auch regnen kommen und es bleibt eher kühl. Morgen Morgen sind es etwa 7 Grad. Das liegt an den Tiefdruckgebieten Emilia und Carola, die über der Nordsee sind und eine Kaltfront zu der Schweiz steuern. Zusammen mit dieser Kaltfront kommt auch nasse Luft. Es bleibt über Ufer wechselhaft mit sehr vielen Regengüssen. Höchsttemperaturen liegen morgen und am Freitag bei nur 12 Grad und auch der Wind, den man heute gespürt hat, bleibt stark mit Böen von bis zu 35 km/h. Am Samstag 30 km/h. Am Samstag wird es dank dem Südföhn etwas trockener. Mit richtig Sonnenschein kann man aber dann erst am Sonntag wieder rechnen.
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1: Ja, und jetzt kommen wir zum Schwerpunkt der heutigen Sendung und da schauen wir zurück auf den vergangenen Samstag. Da ist es nämlich in Luzern zu einem grossen rechtsextremen Aufmarsch gekommen und der wirft natürlich Fragen auf über den politischen Zustand der Schweiz. Ja, so hat es tönt am vergangenen Samstag in Luzern. Da haben sich rund 800 Rechtsextreme die Strasse genommen. Und an der Spitze von dem Aufmarsch ist der Nicola Rimoldi gestanden. Für einisch in Rot-Weiss statt im gewohnten Lila. Neben ihm hat man illustre Figuren gesehen, wie der ehemalige SVP-Nationalrat Oskar Freisinger, der YouTube-Hetzer Daniel Stricker oder bekannte Exponenten von der Jungen Tat. Und auch aus dem Ausland sind Wortführer von der extremen Rechten angereist. Rimoldi Rief und seine rechten Freunde kamen, titelt zum Beispiel die NZZ. Zu den ausländischen rechten Freunden zählt zum Beispiel der Petar Petrov, Vizepräsident von der bulgarischen Partei Vasrajdane. Der Rimoldi pflegt schon länger Kontakt zu rechtsextremen Kräften in ganz Europa. Schon 2023 hat er gemeinsam mit VertreterInnen von mehreren europäischen Parteien die sogenannte Budapester Erklärung unterzeichnet. Die richtet sich gegen Migration, gegen Wokismus, wie sie das nennen, gegen LGBTQ-Recht und propagiert das Europa der souveränen Nationalstaaten. Aufmärsche von Massvoll und Co. sind längst keine isolierte Provinzerscheinung mehr. Die Szene vernetzt sich international, ideologisch wie organisatorisch. Man kennt sich, lässt sich gegenseitig ein, teilt Inhalt, Narrativ und auch politische Strategien. Sehr deutlich zeigt sich das unter anderem bei den Verbindungen von der Jungen Tat zum Martin Sellner, einer Führungsfigur von der europäischen identitären Bewegung.

0: die Feindbilder sind immer die gleichen. Migration, Feminismus, queere Menschen, der sogenannte Globalismus, linke Bewegungen oder Medien. Konkret tönt das dann am vergangenen Samstag beim Rimoldi ungefähr so.
1: Habt ihr euch denn nicht gefragt, warum die Globalisierungsextremisten, finanziert von der Hochfinanz, so verbissen, panisch und hysterisch verhindern wollten, dass wir hier heute stehen? Die Antwort ist ganz einfach. Sie brauchen das Chaos. Sie brauchen die maßlose Migration. Sie brauchen die Angst, die Gewalt und das Leid für ihren Machterhalt.
0: Ja. Yeah. Schwarze Sonne, Reichsflagge, fuck EU, Hitlergruß und so. Und das mitten im malerischen Luzern. Rechtsextremismus ist nichts Neues, aber sein offenes Auftreten und Normalisierung, die er erfährt, sollte uns zu denken geben. Hier handelt es sich nicht irgend um eine versteckte Telegram-Gruppe, nicht irgend um einen Schiesskauer im Luzerner Hinterland, sondern um eine bewilligte Demonstration im Herzen der Schweiz. Linksgrüne PolitikerInnen haben im Vorfeld gewarnt, Luzern werde zum Aufmarschort von Rechtsextremen. Die Grüne Partei hat sogar per Petition den Rückzug von der Demobewilligung gefordert. Vergebens. Der SP-Stadtpräsident Beat Züssli hat gegenüber SRF vor allem die freie Meinungsäußerung betont. Und das überrascht eigentlich kaum. Der bürgerliche Staat schützt die gesellschaftliche Ordnung und Eigentumsverhältnis und nicht antifaschistische Prinzipien. Auf jeden Fall erzählen der Aufmarsch und auch die Reaktionen der Behörden etwas über den politischen Moment, wo wir uns drin befinden. Rechtsextreme gehen in die Offensive, suchen Öffentlichkeit und testen immer neue Grenzen aus. In seiner insgesamt ein bisschen zu liberal-demokratisch geratene Rede an Gegendemo hat der SP-Nationalrat David Roth der Rimoldi als nützlichen Idiot bezeichnet.
2: Ganz zuvorderst eine tragische Figur. Er ist nicht entscheidend, war es nie und wird es auch nie sein. Aber er ist ein nützlicher Idiot, der immer wieder die nächste Grenze des menschlichen Anstandes überschreitet. Immer noch niederträchtiger gegen Minderheiten, gegen Demokratie, gegen Menschenrechte hetzt und die Sprache der Brutalität normalisiert.
0: Ja, und das hat natürlich etwas. Es sind Aufmärsche wie die, die die Grenzen vom Sagbaren immer weiter nach rechts verschieben, und das wirkt sich aus auf Behörden und etablierte Politik, wo nicht nur die Rechte immer mutiger und frecher wird, sondern gleichzeitig die Mitte nach rechts tendiert. Das sieht man ja zum Beispiel in der Migrationspolitik. Sogar Mitte und teilweise linke Parteien übernehmen inzwischen Begriffe und Forderungen, die lange vor äußersten Rechten geprägt worden sind. Zum Beispiel die ganze Rede vom Asylchaos, vor Masseneinwanderung oder vor einer angeblichen Überforderung vom Land. Und der Aufmarsch in Luzern bildet leider keine Ausnahme. Schon im Februar sind Massvoll und ihre Freunde in St. Gallen gegen ein neues Gesundheitsgesetz aufmarschiert, das die rechtliche Grundlage für staatliche Massnahmen in Epidemiefällen neu ordnen soll. Auffällig ist nicht nur die Häufung, sondern auch die zunehmende Selbstverständlichkeit, mit der diese neuen Gruppen auftreten. Was vor wenigen Jahren noch ein Tabubruch gewesen wäre, ist heute einfach ein weiterer umstrittener Anlass. Und das hat auch damit zu tun, dass die SVP als grösste Partei der Schweiz Nähe zu ihren Rändern sehr gut pflegt. Die Faschisierung fährt ja nicht erst bei rechtsextremen Aufmärschen an, sondern dort, wo soziale Unsicherheit, geopolitische Spannungen oder Wohnungsnot in Nationalismus, Abschottung und autoritäre Angebote übersetzt werden. So meint zum Beispiel der am Samstag auch anwesende Ex-SVP-Nationalrat Oskar Freisinger im Gespräch mit der NZZ, es sei ihm wurscht, wenn neben ihm laufe. Er würde ja auch neben KommunistInnen protestieren. Ja, schön für ihn. Aber die haben sich an dem besagten Samstag wohl eher auf der gegenüberliegenden Seeseite befunden. Dort haben sich Hunderte von Menschen zur antifaschistischen Gegendemo versammelt. Aufgerufen haben linke Kleingruppen, Gewerkschaftskreise und zum Beispiel auch die JUSO.
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0: fordert der Bundesrat auf, zu prüfen, ob die Antifa nicht auf nationaler Ebene könnte verboten werden. Der Regierungsrat, also die kantonale Exekutive, hat den Vorstoß zur Annahme empfohlen und damit wird er jetzt in der kommenden Session behandelt. Unterstützt wurde ist das Anliegen insbesondere aus SVP-Kreisen, wenig überraschend mit Verweis auf die linksextreme Gewalt im Zusammenhang mit Palästina-solidarischen Demonstrationen. Ja, und da hat man ja den Augen von Leuten wie von SVP-Nationalrätin Diana Gutjahr so Sachen gehört.
1: Da habe ich nur ein Wort, das ist ein Lumpenpack. Und die sind auf die Straße gegangen und haben bewusst gewusst, was sie machen. Und wenn man dort ist, ist in der Schule früher auch schon so gewesen, mitgegangen, mitgefangen. Das ist einfach nur einmal so. Und ich glaube, erst wenn man mal anfängt, auch die Namen zu publizieren und die Leute auch mal Entschuldigung an Pranger stellt und am liebsten hätte ich es noch, wenn sie müssen, über Nacht dort bleiben und am nächsten Morgen am Arbeitgeber anrufen und sagen, es tut mir leid, ich kann leider heute nicht arbeiten, weil ich gestern dort in Bern in dieser Gasse drin war. Dann würde es aufhören.
0: Tönt fast ein bisschen so, als hätte auch Diana nichts gegen ein Antifa-Verbot. Die Antifa verbieten, fragen sich jetzt vielleicht ein paar, ausgerechnet jetzt, wo sich Rechtsextreme vermehrt unsere Strassen nehmen. Aber das ist eben kein Widerspruch. Parallel zum Erstarken der extremen Rechten wird der politische und juristische Druck auf linke Bewegungen erhöht. Das passt eben sehr gut zusammen. Verschiebung nach rechts bedeutet ja nicht nur, dass rechte Positionen stärker werden, sie bedeutet auch, dass antifaschistische Gegenwehr delegitimiert wird. So darf sich die extreme Rechte als reaktionäre Kraft im öffentlichen Raum etablieren, während antifaschistischer Widerstand mit seiner Kriminalisierung zu kämpfen hat. Und das in einem Klima von verschärfter Repression und Militarisierung, wo das Polizeigesetz sowieso ausbaut, Überwachungsinstrument normalisiert und linke Proteste härter kontrolliert werden. Rechte Aufmärsche werden als Ausdruck von demokratischer Meinungsfreiheit gerahmt und Gegenproteste als Sicherheitsproblem. Vielleicht ist also die Frage weniger, wie viele Rechte jetzt da an einem Samstag durch Schweizer Städte marschieren, sondern eher, wie weit sich Politik, Medien und Gesellschaft im Allgemeinen schon an ihren Auftritt gewohnt haben und welche Gegenbewegungen in Zukunft noch möglich sind. Das war der Beitrag zum rechtsextremen Aufmarsch in Luzern vom vergangenen Samstag. Und wie immer kann man auch diesen Beitrag online nachhören.
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0: Und heute drei Tipps. Erstens, am 7. im Theater Winterthur, Gianni Schicchi, eine Ballnacht. Das ist eine Oper von Giacomo Puccini in einem Akt und mit einem neuen Vorspiel, wo von der Regisseurin Lili Fischer hinzugefügt wurde. Und an dieser Stelle ist es wichtig zu sagen, mir bzw. Noemi hat einen Beitrag gemacht vor gefühlt 2-3 Wochen zu diesem Theater. Das heisst, wer jetzt noch nicht ganz überzeugt ist, ob er soll gehen oder nicht, hört unseren Beitrag oder geht schauen und hört näher den Beitrag. Beides sehr empfehlenswerte Vorgehensweise. Der zweite Tipp, der betrifft eine Ausstellung in den Oxid-Kunsträumen. Die heisst Not Utopia. Und der Veranstaltungstext ist wie folgt: In was für einer Welt leben wir aktuell? Wie können wir angesichts einer instabilen Gegenwart optimistisch bleiben? Klimakrise, politische Spannungen, kriegerische Konflikte, technologische Umbrüche verunsichern, utopische Weltentwürfe scheinen weit entfernt. Dabei braucht es sie als Gegenpol, ob als Sehnsuchtsbild, Traumdarstellung oder Vision einer möglichen Zukunft. Ja, Kunst zu diesen und ähnlichen Fragen heute am 6:30 bis am 7:30. Das ist jetzt zeitlich ein bisschen knapp, aber die ganze Sache läuft bis am 5. Juli. Ihr habt also noch ein bisschen Zeit, wenn ihr es heute nicht schafft. Und der dritte Tipp im Kino Cameo am 7:45, da läuft The Fifth Element. Ja, ist halt so ein Sci-Fi-Klassiker. Ist etwa gleich viel gelobt wie gehatet worden. Ich finde ihn auf jeden Fall sehenswert.

0: Und wer nicht raus mag, der kann weiter in Radio Stadtfilter hören. Es geht jetzt zuerst weiter mit Musik a Gogo bis um 7 Uhr. Dann kommt unser Literaturmagazin In der Tinte. Das ist eine Wiederholung vom 9. April vom vergangenen Jahr. Am 8. dann Opernbauer und anschließend Musik a Gogo bis um Mitternacht. Dann könnt ihr nochmal die aktuelle Politur hören. Am 1. The Darkest Hour, am 2. Nachteulen und am 4. die zweite Wiederholung von aktueller Politur. Und am Morgen, am 6. gibt es kein... was ist denn aber?
1: Morgomat,
0: genau. und mir fällt jetzt gerade auf, das ist ja klar, weil es ist Auffahrt.
1: Genau.
0: Das heisst, es gibt auch keine Politur am 6.
1: Und auch kein High Noon.
0: Und auch kein High Noon. Das heisst, morgen ein leicht reduziertes Radioprogramm. Wir hören uns dann aber wieder am Freitag zur nächsten Politur.
1: Genau, also die Laura.
0: Die Laura, genau. Ja, jetzt habe ich gezögert, weil es steht im Programm, sie findet statt, aber dann habe ich gedacht, vielleicht gibt es ja auch eine Brücke, aber in dem Fall nicht.
1: In dem Fall nicht.
0: Wir hören uns wieder nächste Woche, also mehr Noemi nicht, die ist weg, aber ich zumindest. Bis dann, schönen Abend.
1: Tschüss.
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0: umfahren. Die haben irgendein neues User-Interface hinein da. Es ist einfach irgendwie, ich finde es einfach total, ja, eben Punkt, Punkt, Punkt, sonst sind wir wieder explizit. Also sie haben irgendwie gefunden, jetzt ist eine neue Experience da, ungefragt und nicht auch nach dem Motto, du könntest noch zu den alten zurückgehen. Also ich habe dann die App weggeschmissen, halt mein Abo. Ich meine, die kostet mit 12 Euro pro Jahr, also ist ja nichts. Aber ja, ich gesagt, tschüss, und jetzt habe ich halt eine Alternative, wo einfach besser, also wo wieder einfach, wenn ich irgendwo sage, zum Beispiel in Genua, wie heisst die Fähre,
1: Wie heißt
0: siehst
1: die
0: du es.
1: neue App?
0: Die heisst Vessel Finder Pro.
1: Das kommt mir irgendwie bekannt vor. Ich habe die, glaube ich, auch schon ausprobiert, als ich irgendwann mal an der Ostsee oder an der Nordsee oder so war und wollte wissen, was für Schiffe da vorbeifahren. Das ist ja noch lustig. Kevin, ich frage dich, ich hoffe, wir haben dich und deinen Kanal erfolgreich debuggt. Hast du irgendeine ganz grosse App, die du jahrzehntelang gebraucht hast, irgendwann mal gefunden? Wir passen nicht mehr zusammen, wir müssen aufhören. Ich brauche etwas Neues, ich brauche einen neuen Anfang in meinem Leben.
2: Also, ich habe nie radikale Schnitte gemacht. Ich bin nie in Anger mit einer App auseinander, glaube ich. Sondern es ist immer gefadet.
1: Ja.
2: Das habe ich jetzt gemerkt, wo wir das Thema aufgegriffen haben, dass mich so langsam regt mich eine App auf und dann fade ich langsam in eine andere App rein und dann vergiss ich die andere App einfach. Und das Einzige, was ich so könnte benennen, etwas, wo ich jahrelang schon kämpfe damit und nicht wegkomme, ist Adobe.
1: Adobe.
2: Das ist so ein Ding, wo ich zwar merke, regt mich ein bisschen auf. Ich kann nachher noch mehr dazu erzählen, aber weg davon komme ich auch nicht.
1: Ich finde gerade, wir könnten gerade bei Adobe bleiben, weil das ist natürlich eins von den dicken Brettern, wo man vielleicht gerade am Anfang mit bohren.
0: Habe ich auch aufgeschrieben, ja.
1: Ich bin einmal dem Ding begegnet und ich brauche es jetzt. Ich habe tatsächlich noch einen uralten Photoshop auf meiner Festplatte. Noch einen, glaube ich, der CS6 oder so, wo noch der letzte war, den du nicht hast müssen abonnieren. Aber der ist natürlich schon nicht mehr so taufrisch. Und es ist schon so, oder? Häufig muss man sagen, sonst sagt man bei den Beziehungen häufig, du Schatz, es liegt an mir. Und nicht an dir, aber in dem Fall muss man schon recht häufig sagen, du, es liegt im Fall an dir und nicht an mir, oder? Kevin, es liegt schon ein bisschen an dem Adobe, eigentlich.
2: Es kommen verschiedene Sachen zusammen. Also das eine ist, dass man, also ich komme ja aus der grafischen Welt und da kommt man relativ schnell, oder vor 15 Jahren bist du mit zwei Programmen in Berührung gekommen. Das ist einerseits Adobe bzw. Photoshop gsi und die Alternative wäre Quark gsi.
1: Genau.
2: Quark ist aber nur Mac-kompatibel gsi und das ist so ein elitäres Grüppli gsi und nur Quark ist mega gut. Also bist du irgendwann bei Photoshop gelandet bzw. bei Adobe gelandet und was sie dann gemacht haben, das haben sie gut gemacht, sind die Schnittstellen zu diesen Programmen. Und dazumal haben die Programmpakete haben einfach Monatslöhne
1: ja.
2: kostet. Also es hat dort schon aufgeregt, dass du für so ein Paket einfach mal schnell 1500 Stutz gezahlt hast. Aber das hast du nachher können brauchen, bis du halt nicht mehr hast können brauchen. Das heisst, es ist nicht nach 2 Jahren einfach aufgehoben gewesen, sondern man hat das auch 5, 6 Jahre können brauchen. Das hat relativ lang auch funktioniert. Und dann, ich würde jetzt wirklich sagen, Adobe ist die erste Firma gewesen, die aktiv das mit diesen Monatsabos umgesetzt hat. Sie haben einfach gesagt, du kannst die Software jetzt nicht mehr kaufen, du musst jetzt monatlich mieten.
1: Genau, es war lustig, Microsoft und Adobe sind gleichzeitig oder fast gleichzeitig auf die Idee gekommen. Nur hat Microsoft dann gefunden, wir bieten immer noch eine Kaufversion an vom Office. Die gibt es bis heute. Man kann das bis heute in einer mehr oder weniger einigermaßen nicht allzu veralteten Version kaufen, wenn man es nicht mieten will. Aber Adobe hat gerade radikal gesagt, es ist alles gleich, was ihr findet. Wir schaffen die Kaufversionen ab und man kann nur noch mieten. Und das ist auch heute noch, glaube ich, also DigiChris, auch dein Eindruck, oder? Das kann man nur machen, wenn man so eine Marktmacht hat und findet, wir können das durchdrücken, weil ein Grossteil von den Leuten geht es wie Kevin und die können einfach nicht so richtig weg.
0: Ich glaube, es ist so, was der Kevin gesagt hat. Ich meine, wenn ich jetzt halt so eine Fotobearbeitung brauche, will ich vielleicht irgendein Fötterchen ein bisschen heller, ein bisschen dunkler machen, weiß ich nicht was, ja. Who cares? Aber ich sage jetzt, wenn der Kevin für einen Kunden irgendwie einen Flyer macht und dann schickt es irgendwie, oder Druckerei,

0: Und dann sagt der Kevin, hey, ich habe da im Affinity-Foto gemacht. Ja. Dann wird wahrscheinlich der Drucker sagen, ja, den kannst du haben. Also, ich so. Und eben das, wie nennt man das? Der Lock-in-Effekt.
1: Genau, Lock-in.
0: Ja. Und da hat Adobe wahrscheinlich das, ja, Monopol. Und ich muss auch sagen, für mich ist der Photoshop, wo ich angefangen habe, jetzt kommt er wieder einmal. Hallo Onkel Martin, wo ich bei ihm mal den Photoshop auf dem Mac gesehen habe, glaube auf dem ersten Farben-Mac, wo du nur, wenn du, ich sage jetzt, weißt, also vor, ja, 30 Jahren, irgendwie hast, keine Ahnung, etwas verpixelt, weißt, Mosaikeffekt, dann hat der Filter 2 Minuten gerendert, aber dann ist es verpixelt gewesen oder hast einen Strudel gehabt. Hey, das ist für mich die Software, obwohl ich kein Grafiker bin. Das ist so faszinierend gewesen.
1: Ja.
0: Irgendwann hatte ich auch mal einen Photoshop gehabt. Spoiler.
1: Ist er vom Lastwagen abgekehrt?
0: Ja, es ist ja über 30 Jahre her, es ist verjährt. Also.
1: Man kann übrigens, ich habe in meinem Blog einen schönen Beitrag, wie man kann, wenn man will, den allerersten Photoshop, also nicht ganz den allerersten, aber ja. Version 1.0.7 ist das, glaube ich, gewesen, wenn man die wieder zu laufen bringt und sogar kann aktuelle Bilder importieren. Das geht also, es ist ein bisschen aufwendig, ehrlich gesagt. Ich würde es auch nicht empfehlen, außer das ist auch langweilig. Aber ja, das gibt es wirklich häufig so. Mir ist der jüngste Fall, Und man hat einfach das Gefühl, manchmal geben sich die Unternehmen, die Softwareunternehmen keine Mühe mehr. Also das ist tatsächlich so, dass sie, wie der Dicke Chris das gesagt hat, dass sie einfach finden, jetzt tun wir das ein fancy neues Interface über das Ganze einbügeln oder wir bauen, und das ist wahrscheinlich einer von den häufigsten Faktoren, wir bauen immer mehr Features ein. Ich würde sagen, ich schaue ein bisschen in Richtung Dropbox, falls euch das noch etwas sagt. Oder Richtung,
0: ist auf der Liste.
1: Richtung Evernote. Es gibt immer mehr Features. Das Ding wird immer dicker. Durch das sagen die Unternehmen dann natürlich auch, es kostet mehr. Tut uns leid. Wir haben jetzt halt da all die Features, die vielleicht niemand danach gefragt hat, aber die uns einen guten Grund geben, um den Preis zu erhöhen. Und das, Kevin, wie würdest du das beurteilen? Hast du da ein gewisses Verständnis dafür, dass ja jedes Unternehmen irgendwie probiert, einfach mehr Geld zu verdienen? Oder findest du, ist halt am Thema vorbei?
2: Ich weiss halt nicht, wie so Grossunternehmen denken. Das habe ich halt wie noch nicht herausgefunden, was dort der Schlüssel ist. Weil ich glaube, jetzt gerade so Dropbox, da hat man mal viel gratis gegeben und dann ist ein bisschen kostenpflichtig geworden. Und nachher hat man das Programm einfach so fest verschnitten, dass man es eigentlich wie fast nicht mehr gratis nutzen kann. Und was mich eben mega wundernimmt, wäre dann, wie verändert sich die Benutzerzahlen? Also, ich meine, die müssen ja Wert haben, wie viele Benutzer springen uns ab. Und wenn du das erste Mal sagst, okay, jetzt ist gratis auf allen Geräten, und dann sagst, jetzt nur noch auf 5, jetzt nur noch auf 3, jetzt nur noch auf 2, dann werden die ja unmittelbar sehen, okay, wie viele springen jetzt ab und verlängern ihr das Abo nicht. Und ich glaube, die Zahl ist eben zu tief, dass sie irgendetwas würden ändern, weil darum machen sie es immer wieder. Also das ist so Hypothese 1. Die Zahl ist zu tief, die Leute sind einfach faul und sagen dann, okay, dann zahle ich es halt. Hypothese 2 ist, sie haben es schon immer gezahlt und wissen es nicht mehr.
1: Genau.
2: Und dann kommt einmal im Jahr die Abrechnung und dann geht die einfach unter und dann zahlst du das einfach 15 Jahre lang. Und ich habe das Gefühl, es läuft die Richtung 2. Also viele Leute haben Dienst abonniert, wo es Jahre später merklich als jetzt 5 Jahre zahlt. Und ich glaube, von dem profitieren die Grossen.
1: Ich glaube, gerade bei diesen Abos in diesem Bereich kann ich mir das sehr gut vorstellen. Und das andere funktioniert aber auch. Also eben Netflix ist doch so ein Fall oder Spotify oder so. YouTube Premium und so, die machen das alle. Und irgendwie ist das schon ein Beweis dafür, dass die Salamitaktik funktioniert. Und sogar auch, wenn dann relativ häufig und relativ happige Aufschläge bringst, dann gibt es doch einen Anteil davon von Leuten, wo einfach weiterzahlen, weil es nicht zu mühsam ist, ihr Leben umzustellen. Und mir geht es ehrlich gesagt schon so, das Leben ist in vielen Fällen dann anstrengend genug, wenn du jetzt musst am Abend, am Feierabend nicht einfach das Netflix anlassen, sondern dann musst du irgendwie wieder etwas Neues einfallen lassen, ist mühsam. Und DigiChris, wie ist es denn bei dir? Was sind so typische Moment, wo es dir den Nucki raushaut, wann findest jetzt geht es nicht mehr, jetzt muss ich trotz allem Konsequenzen ziehen.
0: Also ich glaube, gerade zum, bei der Dropbox einhaken, da hat es eben, was der Kevin gesagt hat, da haben sie mal die Anzahl Geräte runtergetan. Das ist ja, bei mir auch, ja, jetzt tue ich Dropbox nicht mehr auf dem iPad haben und so, und ich, ja, weisst was eben, ich zügle halt sonst wohnen. Und ich habe als Familienmitglied, da ist er mit dem Speicher gewesen. Du hast schon, bei der Dropbox ist ja noch krass, glaub, der Free, wie sagen wir, Free Tier, also gratis ist 2 Giga. Und dann geht's aber erst, glaub, zu 1 oder 2 Tera. Nicht 50 Giga. Und ich hab dort bei dem Familienmitglied gesagt, so, jetzt tun wir all deine Daten, zügeln wir auf eine Nextcloud.
1: Ja.

0: Zahlen entwickelt haben. Also es ist, glaube ich, noch schwierig zu sagen. Und also wenn das stimmt, was mir da Google angezeigt hat, dann ist es erstens beachtlich, dass immer noch nur wirklich ein Bruchteil der Anwender wirklich zahlt, 2025. Angeblich etwa 18 Millionen zahlende Nutzer versus über 700 Millionen registrierte Nutzer. Aber das ist tatsächlich, die 700 Millionen sind eigentlich seit 2017 nur noch minim angestiegen. Da würde man schon sagen, und Dropbox war vorher ein Thema gewesen, das haben viele Leute benutzt, und jetzt ist es eigentlich wirklich weg vom Fenster, oder? Niemand redet mehr über Dropbox.
1: Niemand nutzt mehr. Also ich weiss noch, im Studium, und also klar, also mein Dropbox-Account ist noch aktiv und es gibt immer noch den Ordner Wirtschaftsinformatik vom MAS-Studium, aber genau. Das ist auch, ja, und vielleicht, was man auch muss sagen, wenn du jetzt, und auch wieder die Person, die mich über das Vibe-Coding gefragt hat, habe ich sie einmal gefragt, ja, die hat ein iPhone, hast du den Speicherplan bei Apple? Sie, ja klar, der für, glaube ich, einen Franken, oder was ist, 1,50, 50 Gigabyte?
0: Ja, oder ist genau.
1: Ja, sie so, ja, ein Franken ist ja nichts, das ist ja nicht einmal ein Kaffee, aber dann irgendwie, eben bei Dropbox, 8 Franken, ist dann vielleicht schon ein bisschen mehr, und wahrscheinlich macht es Apple halt logischer, wenn es Dropbox würde sagen, hey, für 1 Franken, 50, lass es sein, kommst du halt anstatt 2 Giga, 50 Giga über und hast 4 Geräte, hätte es wahrscheinlich ein bisschen mehr zahlende Nutzer.
0: Reden wir doch darüber, welche Apps das bei euch vielleicht langsam in die Gefahrenzone einlaufen, wo man sagt, was könnte passieren, dass ihr als nächstes findet, hey, jetzt ist vorbei, jetzt ziehe ich den Stecker, jetzt ist meine Geduld am Ende. Und ich habe wirklich gerade ein paar, ich tue mal ein paar aufzählen. Also Spotify, einfach weil ich die in recht vielen Bereichen unangenehm finden, wie die mit uns Nutzerinnen und Nutzer umgehen. Ich bin nicht sicher, ob ich das in dieser Sendung auch schon erwähnt habe. Also Spotify zum Beispiel, wo dann gewisse zu gewissen Künstlern herangeht und sagt, hey, wenn ihr auf einen Teil von euren Tantiemen verzichtet, dann kommt ihr dafür ein kleines Schüpfchen im Algorithmus hinüber, dass ihr mehr gespielt werdet. Das heisst, dass wir euch mehr in Playlists ziehen tun oder nach automatischen Vorschlägen mehr vorschlagen und so. Und das finde ich ein ganzes dreckiges, mieses Geschäft. Jetzt haben wir wieder das E verdient. Nein, es sind harmlose umgangssprachliche Begriffe gewesen. Nein, ich finde es wirklich einfach, das geht nicht. Du kannst nicht deinen eigenen Algorithmus korrumpieren, um gleichzeitig deine Künstlerinnen und Künstler dazu zu bringen, auf einen Teil von ihrem Lohn zu verzichten. Das finde ich wirklich ein mieses, und ich sage es nochmal, blödes Geschäftsmodell.
1: Das geht gar nicht. Also da denke ich, ich sage es, so einen billigen Italo-Western, wo halt irgendjemand, ich sage es, von der Mafia kommt, hey, schönes Restaurant haben Sie
0: ja, hier. Genau.
1: Es wäre schon blöd, wenn jetzt plötzlich da Ihre Türe irgendwie, oder also wenn da ein Unfall passieren würde. Also das würde ich jetzt sagen, ja. Ich habe das Wort nicht gesagt, aber ich glaube, ihr wisst alle, welches Wort ich will sagen.
0: Ja, genau. Und Netflix, wie gesagt, wer antwortet, ich finde, die schlönen auch irgendwie gefühlt ständig auf, und der Katalog wird aber nicht unbedingt besser. Aber Kevin, hast du auch so AbschusskandidatInnen?
2: Ich habe herausgefunden, ich kann nicht weg. Das ist einfach so. Das ist jetzt einfach, ich muss mit dem leben. Was jetzt gerade so auf der Kippe ist, ist meine To-Do-App.
0: Ui!
2: Weil ich habe To-Do-ist. Die kann alles, was ich kann. Die kann alles, was ich brauche. Die kann alles, was ich möchte. Jetzt habe ich aber das Problem, dass wenn ich einen Termin, ich kann Aufgaben setzen, dass die erst an einem bestimmten Termin erscheinen. Das heisst, die Aufgabe trage ich heute ein, sage dir, die ist am Donnerstag fertig, dann kommt die am Donnerstag. Das ist kein Hexenwerk. Jetzt möchte ich den Termin, der am Donnerstag kommt, jetzt klicke ich den an und sage, ich komme heute eh nicht zu, verschiebe den auf den Freitag. Dann kann ich den anklicken, ich kann das Datum verschieben, und das geht 3-4 Sekunden.
0: Oh ja. Das nervt.
2: Das nervt. Jetzt habe ich denen geschrieben und gesagt, ist das ein Problem? Habe nur ich das? Kennt ihr das? Und dann haben die gesagt, du hast zu viele Aufgaben drin. und dann habe ich gesagt, das kann ja nicht sein, weil ich habe ja, also wahrscheinlich 27 Milliarden Aufgaben sind erledigt.
0: Ja.
2: Die brauche ich nie mehr. Löscht doch die einfach. Das geht.

0: geht nicht.
1: Ja, das ist schwach.
2: Und jetzt ist wahrscheinlich mein ganzer Backlog von 5-6 Jahren mit dieser App arbeiten und jeden Tag 10-15 Tausendlinien, das ist jetzt so gross geworden, dass die ganze App laggt. Und was mache ich jetzt? Ich will kein neues Konto einrichten und alles übernehmen, das scheisst mich an.
1: Ja, genau.
2: Jetzt bin ich wirklich am Umschauen, gibt es einfach Alternativen. Weil wenn ich wechsle, dann kann ich vielleicht auch eine App nehmen, die vielleicht ein bisschen mehr bietet als das, wo ich dann sage, okay, dann denke ich meine Abläufe nochmal anders und integriere vielleicht etwas anderes. Ja.
1: Das ist auch wirklich eine lustige Reaktion, dass sie dann eigentlich quasi dir die Schuld geben, oder?
2: Ich habe einfach so viele Sachen erledigt.
1: Genau. Ja. Als dass man würde, dass du mal anlässt, zu überlegen, wie man vielleicht irgendwie könnte, ja, so ein Archivierungsmodul einbauen oder was weiß ich was. Da gäbe es eine Möglichkeit.
2: Und anhand von der Reaktion habe ich das Gefühl, sie kennen den Bug. Also die wissen, dass sie das Problem haben. Weil er hat mir wie zu klar können antworten, hey, in deiner App, in deinem Benutzer hat es zu viel erledigte Tasks, das ist das Problem. Dann denke ich so, das ist jetzt also technisch nicht so eine Sache.
1: Ja.
2: Vibe-Coding, 2 Minuten und das läuft, ich schwöre.
1: Ich würde auch sagen, also heute haben wir haben KI-Modelle, wo irgendwie 5 Terabyte gross sind. Also ich nehme an, du hast nicht so viel. so viel. Ich habe ein ähnliches Ding. Ich brauche in meinem Blog rein, oder nein, nicht in meinem Blog rein. Wenn ich schreibe, in meinem Browser rein, habe ich ein Plugin, das heisst Language Tool. Das tut schauen, dass ich richtige Sätze schreibe. Also früher hat es einfach die Rechtschreibung korrigiert. Heutzutage kann es auch recht gut Grammatik und schauen, dass die Sätze vollständig ist und so. Aber das sind etwa 3 Monate geschlagen. 3 Monate ist es einfach so, wenn du es im Browser rein hast, dass es irgendwie, wenn du ein bisschen viel reingetroffen hast, dann fängt es an, den Browser immer auszubremsen und irgendwann mal hängt er und dann kannst du ihn abschiessen und dann musst du wieder von vorne anfangen. Und ich habe das x-fach geschrieben, per E-Mail und so, und dann schreibt jedes Mal so einen KI-Bot zurück, der sagt, wunderbar, danke vielmals, dass du uns die Meldung gemacht hast. Könntest du uns bitte noch mehr Details dazu schicken? Was hast du für ein Betriebssystem? Was für einen Browser? Was hast du sonst noch für Erweiterung installiert? Dieses, jenes, schreibst du das alles? Und dann schreibt er wieder zurück, wunderbar, danke schön, könntest du mir noch dieses und jenes? Und das Gefühl, das ist einfach ein Abwimmelungsding und das hat nie, egal was ich dort an Daten zusammensammle zu dem Fall, es sieht nie irgendwie ein Mensch, der sich darum kümmern würde. Und dann findest du auch so, der Moment ist vielleicht, hat die Software noch eine Zukunft, wenn sich eigentlich niemand um so etwas kümmert, wo wirklich ein elementares Problem ist, dann gehst du beim Mozilla, also beim Firefox, dort in den Kommentaren zu der Erweiterung schauen und siehst, nein, bist nicht der Einzige, x andere Leute regen sich auch schon seit Monaten darüber auf und dann findest du irgendwie so, okay, also was machen die eigentlich beruflich da, oder? Und dann findest du eigentlich, dann hängt es mir irgendwann einmal aus und dann kann es sein. Das Dumme ist natürlich eben einfach da, wenn du da gehst, schauen, was gibt es als Alternativen, dann gibt es eben quasi keine. Und da sind wir dann in dieser Situation rein, wo man, oder DigiChris, da musst du einfach sagen, verzichte jetzt oder gehe ich auf eine schlechtere Lösung zurück, weil es eigentlich nichts gleich Gutes gibt, weil der Grundentscheid für diese App oder so ist eigentlich ursprünglich gut gewesen. Oder wie machst du denn das? Bist du einer der dann halt die Faust im Sack macht oder dann auf irgendetwas wechselt, was vielleicht nicht ganz so gut ist?
3: Also ja, wenn es halt so ist, dass einfach irgendeine App halt sie macht, was sie will, ich höre es momentan gerade keinen Fall. Und eben, ich sage jetzt, oder auch irgendeine App bringt dir halt am Anfang ein 10-sekündiges Pop-up. Ja, also eben, vielleicht mit Vibe-Coding. Bauen wir selber schnell eine App? Ja, gut, aber nein, manchmal musst du halt einfach die Faust im Sack machen. Jetzt, wie gesagt, wenn wir zum Adobe-Beispiel kommen, für den Kevin, der halt irgendwie für einen Kunden einen Flyer macht, ist Affinity keine Option für mich, ja. Wo halt irgendwie eben in einem Foto mal irgendwie ein Bückli wegretuschiert.
1: Genau.
3: Gut, wobei das kann auch ChatGPT oder Gemini mittlerweile, aber ja, also, du bist halt ausgeliefert und eben, schön wäre ja noch. Eben. Komm, gehen wir nochmal schnell zu Microsoft Money. Das ist, glaube ich, so ein Running Gag in dem Podcast seit 30 Jahren, ja.
1: Ich habe nachgeschaut. Der Blogpost hat immer noch etwa so 70 Klicks pro Monat. Obwohl er schon, er ist wie alt? Er ist 12 Jahre alt und er ist schon vor 12 Jahren, ist die Software schon 14 Jahre da gewesen.
2: Aber du könntest jetzt sicher Vibe-Coding Microsoft Money nehmen und das neu bauen. Darf man das echt?
1: Ja, das darf
2: man. Das wäre wahrscheinlich nicht so eine Sache. Da könntest du Schüssler Money.
1: Schüssler Money, genau, das wäre super. Unser Kollege, unser Hörer hat das genau gemacht und jetzt muss ich schnell nachschauen, wie er heisst. Der Martin ist das gsi, wo wir in der letzten Sendung, der hat genauso, das ist quasi ein Money-Ersatz, den er programmiert hat. Ich muss ihn
2: Nein,
1: immer
2: es muss genau gleich aussehen.
1: Ah, du, mit der gleichen
2: Optik. 1:1 Kopie.
1: Genau. Das,
2: old school.
1: Das wär's da. Aber wie haben die es denn, liebe Leute, wir haben ja, Adobe ist der eine Elefant im Raum, aber wir haben ja noch einen zweiten. Wie haben die es denn mit dem zweiten Elefant im Raum? Und das ist das Microsoft Office, das ich schon erwähnt habe. Also ich habe jetzt Anfangsjahr wieder mal gefunden, okay, ich zahle jetzt noch mal so ein Abo von irgendeinem, dann habe ich bei irgendeinem so einen leicht nach Unterwelt schmeckenden Dealer von Seriennummern.
3: Sorry.
1: So haben mir eine Seriennummer noch günstig besorgt und so. Und, aber ich finde eigentlich jedes Jahr, ich will das gar nicht mehr brauchen und ich brauche eigentlich, das Word brauche ich sowieso nicht mehr. Ich schreibe alles, wie gesagt, im Browser rein oder im Google Docs, wenn es unbedingt muss sein. Oder natürlich in meiner Markdown-App, die finde ich grossartig, die brauche ich auch gerne. Aber das Word brauche ich nicht mehr. Das Excel brauche ich ab und zu noch und eigentlich nur wegen dem. Und dann findest du so, ich habe keine Lust, mir einen Ersatz für das Excel zu suchen, aber ich habe keine Lust mehr, alle Jahre wegen dem zu zahlen. Was wäre da der richtige Weg für das? Kevin, wie würdest du mit so einem Dilemma umgehen?
2: Geduld. Also ich glaube wirklich, der Moment, wo Microsoft Office verschwinden wird, ist nicht mehr so weit weg. Also, man muss vielleicht ein bisschen unterscheiden zwischen Firmen und Privaten. Ich glaube, in privaten Infrastrukturen kann man es relativ gleich ersetzen. In Geschäftsinfrastrukturen, wo es verhängt ist mit Exchange, SharePoint und so weiter und Teams und so, dort hat sich's positioniert. Dort bringst du es fast nicht raus.
1: Ja.
2: Aber im privaten Bereich habe ich wirklich das Gefühl, dort kann man gleich mal den Sprung machen auf eine andere Software. Ich habe einfach wie so das Gefühl, all die Alternativen mit LibreOffice und was es alles gibt, ist für mich immer so ein bisschen, ich finde es nicht so cool. Es ist einfach, es sieht nicht so lässig
1: Nein,
2: aus. Es also ist ein bisschen von der Bedienung her so ein bisschen, und ich habe dann nicht so Lust mit so etwas zu arbeiten, wo ich so finde, Microsoft Office ist jetzt auch nicht super, aber es sieht da einfach schon besser aus als die anderen Sachen. Und dann ist es für mich wie so, Es ist wirklich bei den anderen Software, habe ich teilweise das Gefühl, die sind aus wie von 2004.
1: Ja, das LibreOffice ist wirklich, ich höre das auch jedes Mal, wenn ich das schreibe und ich könnte mir vorstellen, dass auch dann auf die Sendung jemand schreibt, ja LibreOffice, aber mir geht es genau wie dir. Ich meine, das Ding sieht aus wie 1995. Ich tue noch 10 Jahre abziehen von dem, was du gesagt hast. Es sieht wirklich alt aus und dann funktioniert es in den Details dann doch ein bisschen anders und dann möchte ich ja eigentlich nur das Excel, aber bei dem LibreOffice steckt alles irgendwie in einer Anwendung rein, aber ich möchte eigentlich lieber nur so eine schlankere Variante fürs Excel eigentlich, aber dann in der Cloud gibt es ja heute Airtable und all das Zeug, kannst du ja alles machen, aber ich möchte eigentlich lieber doch etwas, ich möchte eigentlich etwas so Markdown-mäßig, also das gleiche Markdown-Prinzip, also absolut radikal vereinfacht und aufs Wesentliche konzentriert, aber für Tabellenkalkulation. Und wenn es so etwas gibt und ihr mir so etwas könntet empfehlen, dann machen wir in der nächsten Sendung, und die nächste Sendung ist, ich verrate das jetzt, das ist die Ausgabe 800, dann werdet ihr in unserer Ausgabe 800 lobend erwähnt. Wir widmen die euch die ganze Jubiläumssendung. Apropos, haben wir eigentlich ein Thema für die nächste Sendung, die Nummer 800?
2: Ich habe keine Ahnung.
3: Ich überlege noch was. Aber schnell, was ihr jetzt gesagt habt, wegen dem Office in den Geschäften. Also, Und es hat ja das berühmte Projekt Linux gegeben in der Stadt München. Und ja, Microsoft hat einen Sitz, glaube ich, in Ismaning, wo in also Bayern ja. ist. Und dort anscheinend hat es halt irgendwie sogar eine grüne Politikerin gegeben, die dann am Schluss am Linux den Stecker gezogen hat. Und sie hat dann gesagt, und das muss man halt einfach verstehen, wir drei sind alles Nerds. Es sagen praktisch ja. Leute, die halt müssen, damals ist es, glaube ich, noch OpenOffice gewesen, brüllend am gekommen sind, weil du kannst halt, also ja. ich verstehe es ja, du kannst, wenn jetzt jemand vielleicht irgendwie halt, ich sage jetzt im Steueramt, ja, ich mit Steuererklärungen einscannt, wenn du dem sagst, so, ja, da ist jetzt Linux, es sieht so aus, da sagen die Leute brüllend gekommen und überfordert gewesen. Verstehe ich, also das sage ich jetzt nicht, die sind dumm. Und ja, man kann denken, dass, nein, ich habe vielleicht zwei, drei Makros daheim, ich nehme jetzt an, die Stadt München wird 250 Millionen Makros haben. Sowas. Und ich muss auch sagen, wegen Microsoft, nein, ich bin einfach zu faul. Ganz einfach, ich bin zu faul, weil, wie der Kevin gesagt hat, im Büro hast du Microsoft Office und wenn ich daheim halt einmal etwas mit dem Excel mache, ob es jetzt in einer Budgetplanung ist oder so, habe ich echt keinen Bock und ich sage, ach, die, was ist es, 10 Stutz pro Monat, das ja. ist ja, ist ein Kaffee und ein Gipfeli.
1: Also wir tun das positiv framen und sagen, Treue ist doch auch etwas Gutes. Das ist auch ein Wert an sich. Und sind treu euch gegenseitig und eurer Software gegenüber, oder?
3: Ja.
1: Und dann schickt uns lustige Vorschläge, was wir nächste ja. Woche in der 800. Sendung sollen machen. Und dann machen wir es ja. vielleicht. Bis dann.
2: Gute Zeit.
3: Macht's gut.
2: Dann.
3: Ahoi.
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0: Ja, schönen guten Abend. Willkommen bei unserer Mai-Ausgabe von der violetten Welle. Ich bin Betty.
2: Und ich bin Martina.
0: Ja, schön, dass ihr eingeschaltet habt bei dem Gruselwetter heute am Feiertag. Mir kommt es ganz komisch vor, weil ich sonst nach der Arbeit immer ins Studio komme und heute so aus einem richtigen Faulenzer-Tag jetzt da stehe. Genau. Also ich hoffe, ihr hattet auch einen schönen Tag und wir starten in der Sendung mit dem Porträt. Porträt. Ja, ich widme heute das Porträt 2. Beeindruckenden Aktivistin, wie ich finde, aus der Schweiz, die feministische und behindertenpolitische Kämpfe entscheidend mitgeprägt haben. Ursula Eckli und Aya Zemp. Zwei Frauen, wo sich gegen Ausgrenzung, gegen Tabuisierung und für Selbstbestimmung stark gemacht haben und die dabei immer auch gesellschaftliche Normen in Frage gestellt haben. Ich beginne mal mit der Ursula Eckli. Sie wurde 1944 geboren und wuchs in Dachsen in einem sozialdemokratischen Arbeiterinnenhaushalt auf. Früh hat sie aber dann schon die Diagnose progressive spinale Muskelatrophie erhalten, eine Erkrankung, wo ihre Muskulatur zunehmend geschwächt hat. Und die Prognose der ÄrztInnen damals war auch drastisch. Sie haben ihr prognostiziert, dass sie kaum älter als 20 Jahre werden wird. Aber Ursula Eckli hat sich diese Erwartung oder Prognose widersetzt und hat ein langes politisch aktives Leben geführt. Schon als Kind hat sich ihre kreative Kraft und Seite gezeigt. Wenn sie nicht mit anderen Kindern unterwegs war, hat sie Geschichten erfunden oder Bücher verschlungen. Und gleichzeitig hat sie auch früh Erfahrungen mit Ausgrenzung gemacht. Mit 9 Jahren wurde sie nämlich in ein Heim für behinderte Kinder eingewiesen, gegeben von den Eltern. Nicht zuletzt aber, weil eben die Regelschule sich mit ihr überfordert sah. Sie hatte auch einen jüngeren Bruder, der an der gleichen Krankheit litt und der musste dann auch die Regelschule verlassen und in ein Heim gehen. Ja, aber Ursula Eckli hat sich nicht isolieren lassen. Sie war eine sehr aufgeschlossene junge Frau. Sie hat andere behinderten Menschen kennengelernt und sie hat aber auch Kontakt gepflegt zu jungen Leuten ohne Behinderung. Und in den 1970er Jahren, zu einer Zeit vom gesellschaftlichen Aufbruch, auch hier in der Schweiz, wurde sie Teil von der alternativen Szene, gründete mit anderen eine Wohngemeinschaft, engagierte sich politisch und sie war Mitbegründerin des Clubs Behinderter und ihrer Freunde, eine Selbsthilfeorganisation, wo sich für Gleichstellung eben behinderter Menschen eingesetzt hat. 1977 veröffentlichte sie ihr erstes Buch, Herz im Korsett, und darin beschreibt sie nicht nur ihren Alltag in der Wege, sondern sie bricht auch ein zentrales Tabu, nämlich sie schreibt über Sexualität behinderter Frauen. Sie spricht offen über Wünsche, Begehren und gesellschaftliche Zuschreibung. Sie zeigt, wie behinderte Frauen und sie selbst oft als asexuell wahrgenommen werden, als ein sexuelles Neutrum sozusagen. Und dieses Buch wird zu einem Meilenstein, sowohl für die Behindertenbewegung als auch für den feministischen Diskurse damals und auch heute noch. Erstmalig wird die Situation von einer behinderten Frau aus eigener Perspektive beschrieben, von einer Frau, die eben den herkömmlichen Erwartungen an die Rolle als Sexualpartnerin und Mutter nicht entspricht. Und Ursula Eckli spricht eben offen von ihren eigenen Gefühlen und Empfindungen als Frau, die ihre Sexualität leben möchte und aber dabei auf sehr enge Grenzen stößt. Auch später im Film Behinderte Liebe bringt sie dieses Thema in die Öffentlichkeit, gemeinsam mit anderen AktivistInnen, darunter auch Aya Zemp. Es geht um Liebe, Beziehungen und die strukturellen Barrieren, die Menschen mit Behinderung dabei eben erleben. Ursula Eckli gründete in den 1980er Jahren dann auch ihren eigenen Verlag und eine Zeitschrift. Sie war Mitgründerin des Netzwerks Schreibender Frauen, Mitglied der Autorinnen und Autoren Schweiz und des Schriftstellervereins Bern. Neben ihrem politischen Schreiben war Eckli auch in anderen Arten politisch sehr aktiv und Mitglied in verschiedenen Behinderten-, Frauen- und Homosexuellen Gruppierungen. Sie war nämlich lesbisch. Und sie hielt Vorträge in Schulen und Vereinen, beteiligte sich an Protesten, Demonstrationen und engagierte sich in feministischen und eben queeren Zusammenhängen. Außerdem hat sie Affärenlager für Kinder mit Muskelatrophie mitorganisiert. Und speziell für Kinder, aber natürlich auch für Erwachsene, hat sie sogenannte Freak-Geschichten und Märchen geschrieben, in denen die bekannten Figuren, Rotkäppchen, Schneewittchen und so weiter, selbst eben behindert waren. Und das ja auch eigentlich was recht Cooles ist, ja, wahrscheinlich für Kinder mit einer Einschränkung, mal die sich mit der Hauptfigur in dem Märchen auch identifizieren zu können. Sie lebte offene Beziehungen mit Frauen und war Teil von Netzwerken behinderter Lesben. Und das ist auch ein wichtiger Schritt gewesen, dass die sich gegründet haben, um Sichtbarkeit auch zu schaffen für das Thema. Bis zu ihrem Tod im Jahr 2008 blieb sie aktiv. Sie hat weiter Bücher geschrieben und engagierte sich in Netzwerken von behinderten Frauen, zum Beispiel als Vizepräsidentin von Avanti Donne. Wenn dich der Verband von Avanti Donne näher interessiert, kannst du auf Soundcloud bei uns in der Playlist von der Violetten Welle nachhören, und zwar im Mai 2023. Richtig weit im Archiv drin hat es aber eine Sendung mit einer Person von Avanti Donne. Ja, Ursula Ecklis Leben zeigt jedenfalls, Widerstand kann viele Formen haben und ohne Tabus zu brechen wird wie nichts vorwärts gehen. Und auch die Aya Zemp hat gesellschaftliche Tabus gebrochen, vor allem durch ihre wissenschaftliche und politische Arbeit. Sie war eine Schweizer Psychologin, Psychotherapeutin, Dozentin, Behindertenaktivistin und Feministin. Sie wurde 1953 geboren und kam mit Arm- und Beinstümpfen zur Welt. Und schon früh musste sie eben erleben dadurch, wie gesellschaftliche Strukturen Menschen mit Behinderung ausschließen. Spätestens ja, als sie nach ihrem ersten Studium keine Anstellung als Medienpädagogin fand. Doch statt sich zurückzuziehen, ja, hat sie dann einen anderen Weg eingeschlagen. Sie hat erneut studiert, hat nebenbei als Journalistin gearbeitet und wurde Psychologin und arbeitete eben später auch als Psychotherapeutin. Ein zentrales Thema von ihrer Arbeit war sexualisierte Gewalt gegen Menschen mit Behinderung, insbesondere gegen Frauen. 1991 sprach sie erstmals öffentlich über dieses Thema bei einer internationalen Konferenz. Und ja, was heute langsam mehr Aufmerksamkeit bekommt, war damals eigentlich noch ja unsichtbar, noch unsichtbarer als jetzt. Falls sich das Thema Gewalt an Frauen mit Behinderung näher interessiert, kannst du auch da auf Soundcloud in unserer Playlist eine Sendung nachhören vom November letzten Jahres. Aya Zemp jedenfalls hat gemeinsam mit anderen Wissenschaftlerinnen dann im Auftrag vom österreichischen Frauenministerium Studien durchgeführt, die erstmals eben auch das Ausmaß sexualisierter Gewalt an Frauen mit Behinderung wissenschaftlich belegt haben und so auch sichtbar gemacht haben. Und ihre Promotion 1997 hat sie auch zu dem Thema gemacht, die trug den Titel Tabuisierte Not. Ein Begriff, der recht deutlich macht, wie sehr dieses Thema verdrängt wurde und ja immer noch teilweise verdrängt wird. Zemp verband also ihre Wissenschaft mit dem Aktivismus. Sie forderte strukturelle Veränderungen, sprach öffentlich über Machtverhältnisse und setzte sich für Selbstbestimmung ein. Dabei blieb sie aber auch nicht nur im akademischen Raum, sie war auch künstlerisch aktiv, spielte in Filmen mit und arbeitete auch im Bereich Tanz und Performance. Ein besonders ja, einschneidender Punkt für sie im Leben war ihre Auswanderung nach Ecuador in den 1990er Jahren. Da wollte sie ein selbstbestimmtes Leben führen, was sie aufgrund fehlender Unterstützung in der Schweiz eben eigentlich nicht so organisieren konnte. Das hat dann da auch geklappt bis zu einer Gesetzesänderung 2002 in der Schweiz. Da seitdem ist es dann nämlich untersagt worden, die hilflosen Entschädigungen und andere Assistenzgelder ins Ausland zu transferieren. Und dann musste sie also 2002 gezwungenermaßen wieder in die Schweiz zurück. Sie hat dann hier zurück in Basel die inzwischen geschlossene Fachstelle für Behinderung und Sexualität mit aufgebaut. Ein Ort, an dem es Beratung, Aufklärung und politische Arbeit zusammengab. Und bis zu ihrem Tod im Jahr 2011 blieb sie eine wichtige Stimme im Kampf gegen Diskriminierung und Gewalt. Was die beiden Frauen, Ursula Eckli und Aya Zemp, verbindet, ist ihr konsequenter Einsatz für Selbstbestimmung und ihre Kritik an den gesellschaftlichen Normen. Beide haben deutlich gemacht, Feminismus muss intersektional sein. Es reicht nicht nur, Geschlechterverhältnisse zu betrachten, sondern auch Behinderung, Sexualität, soziale Herkunft und anderes spielen eine Rolle. Die beiden haben Räume mitgeschaffen, in denen behinderte Frauen ihre Erfahrungen mitteilen können, damit ihre Perspektiven auch sichtbar gemacht werden und die nicht mehr länger ignoriert werden können und starke Stimme inzwischen eigentlich auch haben. Ja, ihre Arbeit wirkt bis heute auch nach in feministischen Bewegungen, in eben vielen Verbänden für Gleichstellung von Menschen mit Behinderungen, in der Forschung auch und in der Kunst. Nicht zuletzt eben haben wir auch immer noch ihre Texte und Filme und Geschichten, die gelesen, gesehen, erzählt und auch Kindern vorgelesen werden können. Genau. Meine Quelle zu dem Porträt war das Schweizerische Sozialarchiv, Archiv Behindertenbewegung und Good Old Wikipedia. Genau. Ja, wir hören jetzt Musik und zwar CPR von Wetlag und nachher noch Danger von den Laidu Sisters oder Lashdu Sisters. Das Album Danger stammt aus den 1970er Jahren und aus Nigeria und vielleicht macht euch das ja ein bisschen Lust auf Afro-Pfingsten, dachte ich mir. Genau, viel Spaß damit.

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1: Ja, wir gehen direkt weiter im Programm, nämlich zum Themenschwerpunkt. Ich war in Norwegen vor ein, zwei Wochen und habe dann so ein bisschen noch ein Wikingermuseum besucht. Sehr entspanntes Wikingermuseum. Aber es hat so ein paar sehr spannende Inputs gehabt, wo mich so ein bisschen über die Wikingerzeit auch so ein bisschen nachdenken und habe dann ein bisschen recherchiert, und zwar zu Frauengeschlecht und Macht in der Wikingerzeit. Und ich weiss nicht, wie es euch geht, aber wenn ich so an einen Wikinger denke, dann habe ich so ein sehr, sehr bestimmtes Bild im Kopf. So grosse Männer mit Äxt und langen Bärten und so Hörnerhelm und so. Also so ein bisschen viel Aggression, Krieg und ja, auch ein bisschen toxische Männlichkeit, ehrlich gesagt. Aber das Bild, das ich da habe in meinem Kopf, das hat eigentlich wenig mit historischen Fakten zu tun, sondern mehr mit moderner Popkultur, auch Nationalismus oder sogar ja, so ein bisschen die ganze Hitlerzeit, die einem vielleicht durch den Kopf geht, und auch so politische Fantasien, die eigentlich auch ein bisschen da reingehen. Und die Wikingerzeit an sich ist aber deutlich komplizierter, als man so ein bisschen denken würde, wenn man so ja, an seine eigenen Vorstellungen denkt. Und gerade wegen dem wird die Zeit heute von vielen HistorikerInnen, ArchäologInnen und GenderforscherInnen als sehr spannend befunden. Die Wikingerzeit hat von 793 bis 1066 gedauert. Ich glaube, 793 ist eigentlich einfach der Anfang vom Mittelalter. Darum ist es so ein bisschen oddly specific. Was genau 1066 passiert ist, habe ich jetzt gerade nicht präsent. aber vielleicht so ein bisschen zum Einordnen. Währenddem hat das Gebiet von der heutigen Schweiz zum christlich geprägten Frankenreich und später zum Heiligen Römischen Reich deutscher Nation gehört. Und das gesellschaftliche Leben da in unserem Gebiet war stark von der Kirche bestimmt und so ein bisschen feministische Rechte und Frauenrechte. Das war jetzt nicht so ein Thema, das man so ein bisschen auf der politischen Agenda hatte. Ehe, Sexualität und als Familienleben werden kontrolliert und die politische Macht liegt eigentlich fast ausschließlich bei Männern. Im Norden von Europa, also im heutigen Norwegen, Schweden und Dänemark, ist die Gesellschaft auch sehr patriarchal gewesen. Das muss man, glaube ich, vorweg mal sagen. Aber die Frauen scheinen dort in gewissen Bereichen grössere Handlungsspielräume gehabt zu haben. Und genau aus diesem Grund bin ich dann so ein bisschen neugierig geworden. Nach meiner Recherche haben Frauen damals und dort Besitz können erben und verwalten. Und zum Teil haben sie sich sogar können scheiden. Wenn Männer auf Handelsreisen oder im Krieg waren, dann haben die Frauen oft den Hof allein geführt. Das bedeutet Verantwortung für Landwirtschaft, Haushaltung, Handel, Arbeitskräfte und auch Familiennetzwerk. Der Hof war eigentlich so ein bisschen das Zentrum der Gesellschaft. Und wer den kontrolliert hat, der hat auch Einfluss gehabt. Wie ich schon vorher erwähnt habe, Scheidungen sind möglich gewesen und auch Scheidungsrecht war sehr interessant gewesen. In vielen europäischen Regionen sind Trennungen damals praktisch unmöglich gewesen, zumindest für die Frauen. Aber eben so in dem Bereich von Skandinavien, wo von Wikinger besetzt war, haben die Frauen unter bestimmten Bedingungen selber können Entscheidungen einleiten. Und für das mussten Zeuginnen anwesend sein und die Frau hat dann öffentlich die Auflösung der Ehe erklärt. Als mögliche Gründe ist zum Beispiel körperliche Misshandlung, Vernachlässigung, fehlende finanzielle Versorgung oder auch sexuelle Probleme innerhalb von der Ehe ja, triftig gewesen, um sich zu trennen. In ein paar Quellen hat man sogar so ein bisschen herausgefunden, dass Männer bestraft worden sind, wenn sie ihre Frauen misshandelt haben. Das bedeutet natürlich nicht, dass Gewalt gegen Frauen verschwunden gewesen wäre in dieser Gesellschaft. Aber es zeigt, dass Misshandlungen zumindest teilweise gesellschaftlich reguliert gewesen sind. Ich will dabei auch nicht zu sagen, dass das in Europa nicht so war. Dort hat es das sicher auch gegeben. Aber es ist doch bemerkenswert, dass man, so ein bisschen, ja, dass man sogar in Quellen das kann reproduzieren, was genau Fakt war. Genau. Für das europäische Frühmittelalter ist es bemerkenswert, dass parallel so etwas bestanden hat. Und gleichzeitig darf man die Freiheit aber auch nicht romantisieren. Weil die Wikinger-Gesellschaft ist hierarchisch gesehen und politische Macht ist überwiegend bei den Männern gelegen. Sklaverei ist ein zentraler Bestandteil gesehen von der Gesellschaft. Und viele Rechte haben vor allem für freie Frauen mit höherem sozialem Status gelten. Versklavte Frauen oder arme Frauen haben also deutlich weniger Handlungsspielraum gehabt. Und auch da wieder, ich rede da so in binären Kategorien. Ich komme später noch ein bisschen zum Thema Queerness. Ich glaube, es ist wie einfach schwierig, aus diesen eher begrenzten Quellen nachher noch queere Sachen rauszulesen. Aber ich komme zu diesem Teil noch. Also bitte noch ein bisschen Geduld. Genau. Und entsprechend haben Klasse und sozialer Rang eigentlich vermutlich die grössere Rolle gespielt als Geschlecht allein. Ha. Und auch Gewalt hat zum Alltag gehört. Aber das Bild der Wikinger kommt ja nicht von irgendwo her. Also sie haben andere Regionen von Europa überfallen, haben Menschen verschleppt und haben auch mit SklavInnen gehandelt. Insbesondere Frauen aus eroberten Gebieten sind davon betroffen gewesen. Und es wäre wirklich falsch, die Wikingerzeit als so eine Art feministisches goldenes Zeitalter darzustellen. Es ist aber genauso falsch zu denken, dass die Frauen völlig machtlos gewesen sind. Und das Gleiche gilt, glaube ich, auch für unsere Region. Genau. Es passt einfach wie nicht so zu unserem Bild von Wikinger, dass eben sogar eine Scheidung möglich war, die von der Frau ausgehen konnte. Lange hat auch die Forschung gedacht, dass bestimmte Grabbeigaben eindeutig zeigen, welche Rolle Menschen in einer Gesellschaft hatten. Und besonders bekannt sind dafür Schlüssel, die in diesen Frauengräbern gefunden worden sind. Früher hat man die Schlüssel sehr simpel interpretiert, als Symbol dafür, dass die Frau Herrin vom Haus gewesen sind. Und das wird heute etwas differenzierter gesehen. Ein Schlüssel ist in Wikingergräbern insgesamt eher selten gesehen und sie sind nur bei einem kleinen Teil der Frauengräber aufgetaucht. Und nicht ausschließlich bei besonders reicher Bestattung. Also es ist nicht etwas gesehen, dass man, wenn man ein grosses Haus hatte, dass man dann auch einen Schlüssel hatte und dass dann die Grabbeigabe gewesen wäre. Und darum vermutet zum Teil Forschende inzwischen, dass der Schlüssel vielleicht etwas mehr bedeutet hat, als nur die Herrin vom Haus zu sein, also die Haushaltsverantwortung. Möglicherweise haben sie also den Zugang zu Wissen, Ritual, Ressourcen oder zu bestimmten sozialen Rollen innerhalb der Gemeinschaft symbolisiert. Und spannend daran ist, unsere moderne Vorstellung von Hausarbeit,

0: aber auch gefährlich. Und die Völvas sind dann zwischen Höfen umgereist und sind konsultiert worden, wenn es um Krieg, Ernte oder politische Entscheidungen gegangen ist. Ich finde, es ist so ein bisschen telling, dass es Völvas heisst, was sehr nahe bei Vulva ist. Und ich habe dann dazu auch ein bisschen recherchiert und mir ist das ehrlich gesagt ein bisschen zu kompliziert geworden. Wenn aber da jemand genaueres weiss, wir widmen da gerne mal dem Aspekt eine Sendung. Wenn es um ExpertInnen gibt unter euch.
1: Ist lustig, ich habe irgendwie gedacht, also als erstes habe ich auch Vulva gedacht und dann dachte ich aber Wölfe, Wölfinnen.
0: Ah. Ich glaube, es hat irgendwie mehr mit der Form zu tun. Aus irgendeinem Grund. Aber ich konnte dieser Abhandlung wirklich nicht folgen. Ja. Okay. Aber ja, ja, sie sind ja schon auch so ein bisschen einsam reisende Personen gewesen. Aber ja, ich weiß nicht genau, was der Wortstamm dann ist. Mm. Ja. Genau.
1: Naja, also ich gehe jetzt ja dann auch bald nach Skandinavien, vielleicht kann ich dem auf den Grund gehen.
0: Vielleicht. Es ist nämlich nie gestanden im Wikinger-Museum zu dem. Genau, und ein berühmtes Grab gibt es auf der schwedischen Insel Öland. Und dort hat man so einen eisernen Ritualstab, also das ist so ein Völva-Stab, nennt man das. Und verschiedene wertvolle Gegenstand aus verschiedenen Teilen von Europa und sogar aus Asien gefunden. Und darum vermuten viele Forschende, dass dort ein Völva bestattet worden ist. Die Frau war offensichtlich keine Randfigur von der Gesellschaft. Und Frauen haben also in der Wikingerzeit nicht nur einfach familiäre, sondern auch spirituelle Autorität besitzt. Genau. Wir machen jetzt eine kleine Break, weil es ist viel Content jetzt gesehen. Und ich habe jetzt ein gälisches Lied für euch vorgesucht von Royce, What Do You Say? Und das ist eine irische Singer-Songwriterin.

Das war Reusch mit «What Do You Say». Sie selber sagt, glaube ich, über diesen Song, dass es so, es hat in Irland so Klagesängerinnen gegeben und sie versucht, wie diesen Sound nachzumachen, so wie sich das vorstellt. Ja, ich finde das sehr cool, so die folkloristische Wiederentdeckung von dieser gälischen Kultur, finde ich sehr faszinierend in Irland. Jetzt geht es aber zurück zu den Wikinger. Und dort gibt es noch, sicher, vielleicht habt ihr das auch schon gehört, so die Kriegerinnen, die es angeblich gegeben hat. Weil 2017 hat man ein bekanntes Wikingergrab in Birka in Schweden neu untersucht und hat auch DNA-Untersuchungen gemacht. Und dort hat sich gezeigt, das Skelett hat biologisch einer Frau zugehörig erklärt können werden. Und das Grab war sehr reich ausgestattet gewesen, zum Beispiel mit Schwertern, Speer, Ross und auch weiteren Waffen. Und zuerst hat man weltweit von einer Wikingerkriegerin geredet und heute wird es aber ein bisschen vorsichtiger diskutiert, weil Waffen in einem Grab bedeutet nicht automatisch, dass jemand wirklich gekämpft hat. Weil Schwerter sind extrem wertvoll gewesen. Sie haben Reichtum, Status und Zugehörigkeit zu einer Elite können symbolisieren. Und wegen dem reden inzwischen viele ArchäologInnen lieber vom sogenannten Waffengräber anstatt von Kriegergräber. Und noch etwas finde ich mega wichtig. Ein Grab erzählt nie völlig eine eindeutige Geschichte. Es zeigt nicht einfach objektiv, wer eine Person wirklich war und es zeigt auch nicht, wie... Also es zeigt nur, oder es zeigt, wie Angehörige jemanden wollen darstellen und welche soziale Rolle sollen sichtbar gemacht werden und auch welche Bedeutung dass eine Gemeinschaft einer Person zuschreibt. Und trotzdem bleibt der Fund wichtig, weil jahrzehntelang hat kaum jemand daran gezweifelt, dass das Grab zu einem Mann gehört. Und erst, als klar geworden ist, dass dort eine Frau bestattet worden ist, hat es dann plötzlich Diskussionen darüber gegeben, wie Waffen überhaupt interpretiert werden sollen. Und genau das zeigt, wie stark moderne Vorstellungen von Geschlecht unseren Blick auf die Geschichte auch beeinflusst. Und genau wegen dem ist interdisziplinäre Forschung mega wichtig. Die Archäologie arbeitet heute nicht nur mit Knochen und Artefakten, sondern interpretiert und bespricht die Funde auch gemeinsam mit Forschenden aus Anthropologie, Soziologie, Gender Studies, Queer History und auch Sprachwissenschaft. Ein wichtiges Instrument ist dabei auch, wie schon erwähnt, die DNA-Analyse. Forschung ist nie vollkommen neutral. Frühere Archäologie, schwieriges Wort, ist früher jahrzehntelang fast ausschließlich von Männern aus europäischen Mehrheitsgesellschaften durchgeführt worden. Und durch das sind auch dann blinde Flecken entstanden. Viele Annahmen haben lange als selbstverständlich gelten. Waffen bedeutet automatisch, dass jemand männlich ist. Schmuck ist automatisch weiblich. Macht ist männlich gelesen worden. Und der Haushalt ist als unpolitisch betrachtet worden. Und neue Perspektiven hinterfragen genau diese Vorstellungen. Eine vielfältig besetzte Forschung kann helfen, mehr Fragen zu stellen und damit auch komplexere Antworten zu finden. Und noch etwas finde ich erwähnenswert. Die DNA vom Skelett sagt nie etwas darüber aus, wie das eine Person gelebt hat, sondern sind nur biologische Merkmale. Und auch wie die Person gesellschaftlich wahrgenommen worden ist, kann man nicht an einer DNA ablesen. Und darum diskutieren auch zum Teil Forschende heute vorsichtig, ob unsere moderne Vorstellung von männlich und weiblich überhaupt vollständig in die Wikingerzeit passt hat. Das bedeutet nicht automatisch, dass die Wikingergesellschaft eine moderne Vorstellung von Geschlechtervielfalt hatte. Aber möglicherweise sind die Rollenbilder viel weniger stark gewesen, als wir heute häufig annehmen. Auch in der nordischen Mythologie gibt es einiges, das darauf hindeutet. Die Gottheit Loki hat mehrfach das Geschlecht gewechselt, wird schwanger und gebiert ein Kind.
Der Odin praktiziert Seidermagie. Das ist eben die Praxis, die wir vorher gehört haben, die eigentlich weiblich kodiert ist. Und das zeigt, dass die Vorstellung von Geschlecht möglicherweise ein bisschen komplexer und widersprüchlicher war, als wir mit unseren modernen Klischees und Vorstellungen vermuten können. Und genau darum lohnt sich ein kritischer Blick auf auch unser heutiges Wikingerbild. Im 19. Jahrhundert hat dann so die europäische Nationalbewegung damit angefangen, Wikinger als heroische Vorfahren zu inszenieren. KünstlerInnen, Opern und auch die Literatur haben dann ein Bild geschaffen von dem starken nordischen Krieger. Und später ist dann das auch von den Nationalsozialisten aufgegriffen worden. Sie haben dann daraus die Idee konstruiert von einem angeblich reinen und starken kriegerischen Germanentum. Und das Bild wirkt auch heute noch bei uns nach. Rechte Gruppen greifen zu Wikinger-Symbol, wie zum Beispiel als Fantasie von einem starken Norden, als Symbol von ethnischer Reinheit oder als Ausdruck von hypermaskuliner Gewaltfantasie. Und zum Beispiel auch die moderne Serien, wie zum Beispiel The Vikings, zeigen die Wikinger oft extrem männlich, brutal und militarisiert. Ich muss sagen, ich habe die Serie wirklich, ich habe 2 Folgen geschaut und habe nachher gefunden, boah, nein, überhaupt keinen Bock auf das. Und die historischen Wikinger sind aber nicht nur Krieger gewesen, sie sind auch Händlerinnen, Handwerkerinnen, Seefahrerinnen, sehr gute Seefahrerinnen, sogar Bäuerinnen. Und ihre Gesellschaft war auch deutlich widersprüchlich gewesen, als man heute vielleicht würde vermuten. Und vielleicht fasziniert uns die Wikingerzeit auch genau wegen dem noch bis heute. Weil sie sich einfach nicht so richtig in moderne Kategorien einordnen lassen. Aber ist jetzt so die Wikingerzeit das Matriarchat gesehen? Da würde ich ganz klar sagen, das war es nicht. Aber die Frauen haben in einigen Bereichen mehr Recht und mehr gesellschaftliche Verantwortung gehabt als in vielen anderen Regionen von Europa in der gleichen Zeit. Das macht die Gesellschaft nicht automatisch gerecht oder feministisch. Aber es zeigt, dass Geschlechterrollen historisch nie so eindeutig sind, wie wir vielleicht heute oft glauben. Und sie sind es auch heute nicht, abgesehen davon. Das war der Beitrag zu der Mai-Sendung von der Violetten Welle über Frauen, Geschlecht und Macht in der Wikingerzeit. Wir hören jetzt noch 2 Lieder, und zwar von The Pretty Reckless, Make Me Wanna Die, und The Donnas, Dancing With Myself.

0: feministische Agenda. So, willkommen zurück zum letzten Teil von der violetten Welle, und zwar zur Agenda. Morgen Nachmittag um 16 Uhr, 15. Mai, im Kino Cameo läuft nochmal der Film Barbara Buser, Pionierin der Nachhaltigkeit. Barbara Buser stand schon früh für nachhaltiges Vorgehen in der emissionsreichen Baubranche an und hat sich da auch in der Männerdomäne durchgesetzt. Der Doc-Film gibt da Einblicke in ihren Lebensweg und ihren Arbeitsalltag, genau. Weitere Vorstellungen sind noch am 17. Mai, am 1. und 5. Juni. Morgen Abend auch um 20 Uhr im Casino-Theater könnt ihr Lisa Christ mit ihrem Soloprogramm Ideal sehen. Und am Samstag, 16. Mai um 17 Uhr im Theater am Gleis, gibt es die Tanzvorstellung Vollfrau. Zu sehen, das Stück verbindet Poesie, Musik und Tanz zu einer Reflexion über Weiblichkeit, Identität und Selbstbestimmung. Am Sonntag, 17. Mai um 16 Uhr mit Treffpunkt beim Stadthaus gibt es wieder einen Frauenstadtrundgang, wo ihr mit könnt, zum Thema Gesundheit, Frauen und Medizin in Winterthur. Montag, 18. Mai um 18 Uhr im Kino Cameo der Film Rose. Ausgehend von dem realen Gerichtsfall von 1721 erzählt der Film die Geschichte von einer Frau, die sich als Mann ausgab, weil ihr das mehr Freiheiten versprach. Es geht also um weibliche Freiheitssuche und Selbstverwirklichung, aber auch in Zeiten von Krieg. Weitere Vorstellungen sind am 22. und am 29. Mai. Am Dienstag, 19. Mai ab 17 Uhr in der Wildspeise wird der queerte Jugendtreff geöffnet für alle Jugendlichen von 13 bis 19 Jahren, die sich mit der LGBTQIA+-Community identifizieren oder Allies sind. Der Jugendtreff findet jeden Dienstag statt, also auch am 26. Mai und am 2. und 6. Juni. Am Mittwoch, 20. Mai um 20 Uhr, gibt's im Kraftfeld wieder den Finter-DJ-Workshop. Wenn du also gern mal selber an die Decks stehen willst, ob du Erfahrung hast oder nicht, kannst du in den Workshop gehen. Es ist ein offener Übungsraum. Es stehen Plattenspieler und CDJs zur Verfügung. Eigene Platten und eigene digitale Musik auf einem Stick mitbringen dafür. Samstag, der 23. Mai, um 11 Uhr mit Treffpunkt vor der Touristinfo im Bahnhof, findet der Stadtrundgang statt, Kolonialismus und Rassismus in Winterthurs Geschichte und Gegenwart. Ist Teil vom Programm von den Afropfingsten. Und vielleicht ein etwas hintergründigerer Teil. Am Samstag ebenfalls, 23. Mai um 15 bis 18 Uhr, könnt ihr zum gemeinsamen Basteln und Transbemalen für den feministischen Streik kommen. Das hat das feministische Kollektiv Windy organisiert. Es findet statt im Atelier Lüthi. Und einiges an Material wird da sein, aber bring auch gerne noch eigene Stoffe, Karton, Unterlagen für Schilder, Dekozeug, Glitzerfarben und so weiter mit am 23. Mai, 15 bis 18 Uhr im Atelier Lüthi. Am Sonntag, 24. Mai um 13 Uhr gibt's in der Fotostiftung nochmal eine Führung, und zwar über Gertrud Dübi-Müller und Marie Ottoman-Rothacher, Fotografin vor und hinter der Kamera. Führung ist im Rahmen von der Ausstellung Frauen fragen Fotoarchive, und die Kuratorin stellt da die beiden Fotografinnen vor. Die Ausstellung läuft noch bis am 14. Juni. Am 27. Mai um 20 Uhr im Casino-Theater auch tritt Olivia El Sayed auf mit ihrem Programm 0814 Leben am Durchschnitt. Und am Samstag, 30. Mai ab 20.30 Uhr im Gaswerk gibt es Konzerte von Ali Vibes, Angry Rabbit und French Fries, also wieder Gelegenheit zum Finters und Queers in der Musikszene zu unterstützen. Am Montag, 1. Juni um 19 Uhr im Theater am Gleis läuft es oder wird das Stück gespielt Geld. Wo kommt's her? Was nützt uns? Wer macht die Regeln und was, wenn ich mich nicht an die Regeln halte? Das Stück basiert auf einem Rechercheprojekt von SchülerInnen, und drei PerformerInnen erkunden quasi diese Fragen zum Thema Geld. Und fragen eben auch, was uns beim Thema Geld wirklich wichtig ist. Die Vorstellung am 1. Juni und dann auch nochmal eine Vorstellung am 2. Juni um 10 Uhr. Ja, am Montag, 1. Juni um 19 Uhr findet außerdem auch die nächste Sitzung vom Feministischen Kollektiv statt. Falls du da bei uns reinschauen willst und noch mitmachen willst im Endspurt zum Feministischen Streiktag dann, kannst du das gerne machen. Genauere Infos gibt es wie immer auf unserem Instagram-Kanal. Und dann habe ich einen ganz großen Zeitsprung gemacht vom 1. Juni zum 11. Juni. Am 11. Juni um 19 Uhr läuft nämlich wieder die nächste Violette Welle hier auf dem Radio Stadtfelder. Genau, und schon ein bisschen darüber hinaus gebe ich euch das Save the Date mit. Am Samstag, 13. Juni, findet die Demo mit anschließender Kundgebung und Fest statt hier in Winterthur anlässlich vom Feministischen Streiktag, weil der 14. Juni ein Sonntag ist und eine Bewilligung dann noch schwieriger zu kriegen, als es eh schon ist. Machen wir es eben am Samstag, am 13. Juni. Besammlung ist ab 17 Uhr auf dem Neumarkt. Da findet dann auch danach der Demo das Fest statt. Es gibt Stände und so weiter und mehr dazu hört ihr sicher in unserer Juni-Sendung. Genau. Jetzt haben wir, glaube ich, noch ein bisschen Zeit für ein Lied, bevor es nachher weitergeht um 20 Uhr. Und zwar hört ihr jetzt gleich 6,90 Euro Sommerstrand mehr. Für alle, die sich über den Regen nerven, ist vielleicht auch gar nicht so schlecht, dass der Mai nicht wieder einen Hitzerekord bricht. Genau, mehr dazu im Lied. Wir verabschieden uns.
1: Tschüss.
0: Und nach uns geht's weiter mit Partikelfilter. Tschüss.

0: Hallo, hallo, hallo. Es ist wieder mal der erste Donnerstag im Monat. Wir sind on air. Partikelfilter, die nächsten 2 Stunden, 8 bis 10, ihr wisst, wie es läuft. Heute sind wir da mit 2 ganz speziellen Gästen. Sagt doch ganz kurz hoi.
1: Salut, hoi. Ciao, hoi miteinander.
0: Also, wir sind sicher gespannt, wer das uns da gegenüber sitzt. Wir werden die nächsten paar Minuten noch ganz viel mehr erfahren von diesen beiden Jungs. Sie haben einen ganzen Haufen zu erzählen. Sie haben viel, viel mitgebracht, viel grosse News. Wir sind alle mega gespannt. Zuerst machen wir aber noch 5 bis 10 Minuten ein bisschen Sound, um ein bisschen aufwärmen, ein bisschen in die Stimmung kommen und dann hören wir uns bald wieder. Bis gleich.

0: So, welcome again. Wir sind zurück. Ich hoffe, ihr seid auch hot für den Abend heute. Meine Gäste sind auf jeden Fall. Nochmal ein warmes Welcome von ihrer Seite.
1: Hey, salut zusammen.
2: Hey, hallo zusammen. Schön, dass wir da sind. Danke vielmals.
1: Ja, wirklich, merci.
0: Ja, ich kenne euch natürlich. Ich würde euch noch ganz kurz vorstellen für alle die, die euch noch nicht kennen. Vielleicht fangen wir mal einfach beim Namen an.
1: Ich bin der Dario.
2: Und ich bin der Manu.
0: Hallo zusammen, schön, dass ihr da seid. Ja, Manu, fangen wir gleich bei dir an. Du bist ja nicht einfach als Gast angekommen. Du legst ja auch auf. Was ist dein Pseudonym, dein Name, wenn du auflegst?
2: Ja, das ist jetzt aber eine grosse Werbung. Danke vielmals. Also mein Pseudonym ist ein Düstler, wie ein bisschen düster, aber trotzdem ganz, ganz lieb, mit viel Herz und vor allem gute Beats, dass Tanzbein geschwungen werden kann.
0: Sehr geil, sehr geil. Und Dario, du schwingst natürlich auch das Tanzbein, aber ich habe gehört, dass du nebendurch auch den Kochlöffel schwingst. Ist das richtig?
1: Ja, das mache ich gern und gut. Und manchmal ein bisschen mehr, manchmal ein bisschen weniger. Es kommt immer wieder darauf an, wer mein Gast ist.
0: Super. Ich bin auf jeden Fall schon dein Gast gewesen und ich kann sagen, es ist verdammt fein. Mit unbedingt danke, danke. Mal dort essen, wo der Dario kocht. Ich bin an einem Pop-up gewesen. Und wir sind genau auch heute unter anderem da, weil sie ein ganz neues, frisches Projekt, wo es nicht nur ums Kochen geht, aber auch. Es geht natürlich auch um Musik. Und jetzt würde ich gerne mal von euch zwei erfahren, was ist das für ein Projekt, um was geht es? Erzähl mir mal einfach ganz groben Abriss.
2: Hey, gern, danke vielmals. Und es ist mega exklusiv. Du hast uns da ja eingeladen. Und es ist also so, nicht frisch von der Presse, aber eigentlich so der erste öffentliche, das erste Mal, wo wir das öffentlich sagen. Und zwar ab dem 25. April an der Kurzgasse 4 in Zürich eröffnet ein neuer Club, eine neue Bar, wo es auch etwas zu essen gibt. Darum hat es Luca vorher gesagt, mit dem Namen Redli. Und Redli mit AE geschrieben. Könnt ihr schon mal auschecken? www.reut.li. Und dann sage ich nachher, glaube ich, noch mal etwas dazu, was man dort findet, oder?
0: Sehr geil, sehr geil. Ja, und was ist deine Aufgabe dort, Dario?
1: Ja, ich denke nicht ganz die gleiche wie der Manu. Der Manu hat andere Kompetenzen als ich. Ich bin mehr der physische Typ. Ich werde sicher aktiv hinter der Bar stehen, wird Manpower-Arbeit leisten, nicht, dass der Manu ein Schwächling ist. Ich denke, er ist sogar stärker als ich, aber in gewisser Hinsicht.
0: Damn stabile Bizeps.
1: Ja, genau, genau. Ich bin fürs Auffüllen sicher mal zuständig, dass Gäste betreut sind, dass verpflegt sind mit Getränken, mit kleinen Bites, Häppli, wie auch immer. Wir werden dort nicht ganz so gross sein.
0: Okay. Also das heisst für mich als Gast, ich weiss jetzt, es ist ein neuer Club in Zürich. Heisst Redli, es gibt sicher Sound, es gibt ab und zu auch Essen, also so ein bisschen Pop-Up-Style, wenn ich das so sagen darf.
1: Unter anderem. Wir haben auch den Till, das ist ein guter Kollege, sehr ein guter Kollege von mir, auch ein Koch, ein sehr ein guter Koch von mir, meiner Sicht aus. Und der wird am Mittag und eventuell auch am Abend wird er mit seinen Thunderbuns dort die Leute verköstigen, das sicher auch die Location am Mittag ausgelastet ist und man etwas Gutes zu essen bekommt.
0: Geil, also ein schöner Mix, dass für jeden etwas dabei ist. Das ist doch perfekt, das klingt gut. Und jetzt würde ich noch sagen, also ihr seid ja beide von Zürich. Wo ist denn der Club? Wenn ich jetzt dort hingehen will, wo finde ich das?
2: Was du sagen, soll ich? Du findest ihn nicht. Doch, du findest ihn. Du
0: ja, bist ich weiß schon.
2: Nein, Ali, nein, er ist ganz einfach zu finden. Wenn du mit dem 8er zum Helvetia-Platz gehst, dann steigst du dort aus, laufst ein bisschen hinten durch Richtung Langstrasse, an der Sonne vorbei und dann kommst du in Kurzgasse, oder? Langstrasse, Kurzgasse. Also Spondon. Nicht genau die lange Straße, sondern die kurze Gasse. Es gab wirklich die kürzigste Gasse in der Umgebung.
1: Vielleicht und sogar die kürzeste auf der ganzen Welt.
2: Ja, vielleicht wahrscheinlich die kürzeste auf der Welt. Und dort im 4. Lustigerweise gibt es die Adresse gar nicht, aber du findest es auf Google. Kurzgasse.
0: Sie haben einen Club ohne Adresse?
2: Doch, es hat eine Adresse, aber okay. Das Lustige ist, dort wo der Eingang ist, das Haus ist offiziell eigentlich Brauerstrasse 15 und das ist dort um die Ecke herum. Das ist so das Lustige, das Lustige von der Stadt Zürich, weil ich glaube die Wasserleitungen
1: ja, sind der Abfluss. Solange der Abfluss geteilt wird, wird es
2: ist Straße 15, also das heisst, wir haben keinen Posteinwurf.
0: Okay, ja, das braucht es auch nicht in meinem Club. Ich habe schon genug Fanpost über
2: das Haus. Tust du nicht.
0: Ja, geil. Also das heisst, wir wissen, die sind mitten im Kuchen rein, nahe Langstrasse, kann man auch sagen, nahe Helvetiaplatz. Die Leute, die dort öfters im Ausgang sind, die wissen es. Wir sind jetzt hier in Vinti. In Vinti gibt es natürlich auch noch viele coole Clubs. Ich bin jetzt am Samstag, am 6. April, spiele ich im Lokal das erste Mal. Bin ich mega gespannt.
2: Oh, nice.
0: Freue mich mega, falls jemand vorbeikommt. More than happy to see you there. Ich bin mega gespannt, was mich erwartet. Und sonst in Zürich würde ich jetzt sagen, sind wir alle mega gespannt auf euch, auf das Opening. Könnt ihr noch mal ganz kurz sagen, wann genau das ist, wie genau der Ablauf ist, einfach für die Leute, für die Hörer da draußen, die noch nie von euch gehört haben, die noch nie von dem Redli gehört haben, wie sie am besten dort reinkommen?
2: Also reinkommen ist immer schwierig. Nein, Spass natürlich. Wir sind offen für alle. Wir wollen einen Platz sein, wo man sich auch wohlfühlt, wo man gerne ankommt. Das ist mega wichtig für uns. Das offizielle Opening, wie schon angekündigt, am 25. April. Und ich weiss nicht, ob ich das jetzt schon darf sagen, aber wir haben etwas Kleines mitgebracht. Und zwar ein kleines Gewinnspiel. Darf man, ja, Gewinnspiel kann man sagen, oder?
0: Das gewinnen alle gerne.
2: Ja,
0: genau.
2: Alle gerne. Also,
0: und wie kann man dort gewinnen?
2: Ja, also du kannst gewinnen, indem du auf unsere Website gehst. Ich sag's nochmal kurz, www.raet.li, also redli halt. Und dann ist es ganz einfach, du hast nur drei Felder zum Ausfüllen, dein Vornamen, dein Nachname und deine E-Mail-Adresse. Und dann meldest du dich an unseren Newsletter an und am Ende von dieser Show ziehen wir jemanden und die Person bekommt einen von den strengst limitierten For Life Free Members, also sozusagen das goldige Redli, einer von diesen wenigen.
0: Das goldige Redli, genau. Das tönt doch herrlich. Ich glaube, da sind alle gespannt drauf, wer das gewinnt. Also machen mit, ihr habt es gehört, gewinnen kann nur, wer mitmacht. Geht auf raet.li und dann tragt euch dort ein. Der ist
2: Pra.
0: Und dann werdet ihr alles Weitere dort auch erfahren. Ich nehme an, ihr tönt eure Events, alles weitere, was noch kommt, alles auf der Website veröffentlichen oder haben die sonst irgendwie einen Kanal, Instagram, Facebook, wo auch immer?
2: Ja, das werden wir also Facebook, ja, vielleicht gibt es noch Facebook-Events. Instagram, yes, wird es auch geben. Wir sind noch dort noch ein bisschen hinten drin. Wir sind es noch am Aufbauen. Das kommt noch, wenn man sich auch über die News anmeldet, dann bekommt man irgendwann ein E-Mail über, das heisst, hey, jetzt ist Frau Redli auch auf Insta. Und dann kann man der Frau Redli auch auf Insta folgen und auf allen anderen lustigen Kanälen. Dann lassen wir uns aber ein bisschen Zeit. So, wir sind ein bisschen oldschool, langsam unterwegs.
1: Wir sperren uns schon immer ein bisschen dagegen gesperrt, ja, gegen das Ganze.
2: Das macht jemand anders auch für uns, weißt, wir sind
0: ja, das ist gut.
2: Aber
0: auf jeden Fall, wir sind auch zu finden, es ist ja immer wichtig, dass man verschiedene Kanäle hat, wo man erreichbar ist und dass die Leute einen auch finden. Finde ich super, wenn ihr es macht und vor allem, dass ihr eure Zeit lönt. Ich würde sagen, dass man noch ein bisschen mehr einen Vorgeschmack bekommt, was man dann auch im Redli kann erwarten kann. Macht Sinn, dass man jetzt noch ein bisschen reinhört. Manu, du hast auch einen Stick da, habe ich gehört. Oh. Jetzt hören wir mal ein bisschen rein, in welche Richtung es könnte gehen und dann hören wir später nochmal. Bis gleich.
2: Musik holen. Right.

0: So, wir sind nochmal zurück. Ich hoffe, euch hat es gefallen, der kleine Vorgeschmack. Im Redli erwartet euch noch ganz viel mehr. Nicht nur das, auch noch vieles anderes. Jetzt wissen wir, es geht bald los in diesem Monat, aber was ist so allgemein Timeline, Manu, wo man muss im Kopf haben, wenn man jetzt dort, als neuer Gast sich den Club vorstellt?
1: Ja, also Timeline, du meinst die Eröffnungszeit, oder? Das ist mal das Wichtigste vielleicht, dass man, wenn, vor allem wenn man vom Club redet, vom Freitag, Samstag in der Anfangsphase, gibt es bis, ich sage tief in die Nacht, aber eigentlich bis früh am Morgen, gibt es sicher Musik, aber mit Timeline gibt es auch noch etwas anderes, oder? Wo mega speziell ist, oder wo ein spezieller ist bei uns, und zwar wir werden das Redli neu erfinden, und zwar aber erst gegen Ende Jahr, beziehungsweise wenn die Clubsaison wieder anfängt, das ist so im Oktober in der Stadt Zürich, im Winter auch, und unsere Idee ist eigentlich, dass wir jetzt, das ist ein Lokal, das schon besteht, da gehen wir rein, wir tun dort unseren ganz eigenen Stempel dem aufsetzen, oder? Es gibt dann wirklich das Redli, aber eben doch noch nicht ganz. Und zwar ist unsere Idee, dass wir gerne würden euch, also dir, alle, die hier in diesem Raum sind und alle,
2: natürlich
1: die
2: zuhören.
1: Genau, alle, die zuhören und alle, die noch nicht zuhören, aber uns richtig kommen. Wir wollen ihnen zuhören und wir wollen eigentlich einen Dialog starten mit all diesen Menschen und fragen, hey, wenn ihr in den Raum kommt, was wünscht ihr euch? Was gefällt euch nicht? Was können wir anders machen? Was können wir besser machen? Wo sehen ihr Potenzial darin? Oder was würdet ihr euch wünschen? Und dann starten wir einen Dialog mit jedem und jeder, wo will partizipieren, kann partizipieren und Ideen bringen. Werden wir diese Idee können umsetzen? Schön wär's, wahrscheinlich nicht, aber wir wollen hören und wir wollen unsere eigene Erfahrung, wenn das Redli ins Rollen gekommen ist, dann mit einbeziehen und dann die beiden Ansichten fusionieren und im September dann das Redli schliessen und eben das Redli neu erfinden und dann wirklich dem Ganzen einen neuen Anstrich geben. Sprich, wenn du am 25. oder vielleicht ein bisschen später ins Redli kommst und dann aber gegen Ende Jahr nochmal ins Redli kommst, dann wird das nicht das gleiche Redli sein.
0: Genau. Also doppelte Spannung, das ist doch immer gut. Ja, ich freue mich richtig. Ich bin richtig gespannt auf das erste Opening und umso mehr gespannt auf das zweite richtige Opening dann im September. Ich weiss auch schon ein bisschen, wie das ungefähr wird aussehen. Ich bin auch schon mal im alten Club gewesen. Wenn man jetzt als ganz neuer Gast reingeht, was muss man sich grosser Modo vorstellen? Also ist es ein klassischer Club, wie man das kennt, Wohnzimmerfeeling? Oder ist es etwas mit der Dachterrasse? Ist es etwas, wo allenfalls einen Innenhof hat? Hat es auch vielleicht einen Keller? Was sind so die Sachen, die ihr hervorheben wollt, dass man ein Bild zeichnen im Kopf der Leute?
2: Ja, das erste wird sicher mal die grosse Rutschbahn, die wir einbauen. Das Augenstechen sind 5 verschiedene davon an der Zahl mit Loopings und allem, was du denkst. Nein, natürlich nicht. Wir werden eben in der Anfangsphase, wird da noch nicht gross sich etwas daran verändert haben. Wir werden dem Ganzen einen neuen Anstrich geben. Wir werden dem einen neuen Hauch einhauchen, wenn man so will sagen. Es ist... Wir probieren einfach unser Bestes, so zum den Leuten Platz zu geben, zum eben, dass sie mal da sollen, zu uns sollen kommen. Sie sollen mal sagen, hey, schau, ich bin viel an der Langstrasse unterwegs, aber die ganze, ich wollte es nicht sagen, Gentrifizierung an der Langstrasse geht mir langsam ein bisschen auf das. Sondern ich würde gerne ein bisschen dies und jenes haben und wir probieren das so gut wie möglich dann umzusetzen im September. Natürlich auch mit hoffentlich vielen Leuten, die uns dann hosten.
1: Genau.
2: Leute, die uns im Vorfeld kommen, besuchen und auch ein bisschen das Redli zum Redeln bringen. Das ist
1: aber es ist klein, ich glaube, das hast du auch noch wissen.
0: Das ist noch ein guter Plan. Ja, es ist mir vor allem darum gegangen, wie dass man sich den Club so ein bisschen vorstellen kann als Gast, wenn man dort neu reingeht. Eben, ob es etwas Grösseres ist, eine grosse Halle, oder ob es ein Keller ist, richtig, wo der Schweiß von der Decke tropft, oder ob es etwas ist, wo auch Platz bietet für draussen im Sommer. wenn man an die ganzen vier Jahreszeiten denkt, vom Jahr, was hat uns da zu erwarten in diesem neuen Club? Ich meine, das ist ein grosses Projekt, das ist etwas, ja, was es nicht jedes Jahr gibt.
1: Hey, also es gibt, mega schön sagst du es auch, es gibt einen Innenhof, einen mega herzigen Innenhof, ich sage so ein Perlen von der Langstrasse, kleine Hideout von der Langstrasse, wo man sich drin kann verstecken kann, wenn man eben die ganze Gentrifizierung vielleicht nicht mehr sehen kann. Aber der Club ist klein und es ist eine familiäre Umgebung, es ist definitiv keine Halle. Das wollen wir auch nicht, das werden wir nie wollen haben.
2: Können wir nicht, wollen wir nicht.
1: Und wir, so wie wir jetzt da sind, oder? Ganz wenig, ganz familiär, wir wollen unsere Gäste und unsere Gästinnen kennen. Wir wollen, dass die Leute und die Menschen, die wieder und wieder zu uns kommen, dass wir die Gesichter kennen, dass wir sehen, ah, die schönen Leute von Vinti, die es erst mal gehört haben, die kommen ins Rädli und auch sie kommen wieder und das ist cool. Und das kannst du halt in einem grossen Club nicht. Das ist nicht gut oder schlecht, das ist halt einfach eher so. Und das mit dem Keller, da darf ich aus rechtlichen Gründen nichts dazu sagen. Das muss jeder und jede selber herausfinden, ob es einen Keller gibt oder ob es eine Dachterrasse gibt. Aber es gibt vor allem einen kleinen Club.
0: Bleibt spannend.
1: Und, genau, eine schöne, wirklich einen schönen Innenhof, wo man kann, feinen Drink geniessen kann.
0: Schön, schön. Und was für ein Zielpublikum erhofft ihr euch?
1: Dich.
0: Ich bin sicher dort.
1: Ja, aber du bist sicher dort.
2: Unbedingt. Ich denke, unser Zielpublikum wird sein, einfach auch in erster Linie jemand, der so ist, wie er ist und akzeptiert, wie alle anderen sind. Das ist uns relativ wichtig, weil wir wollen auch nicht ein Club sein, Bar sein, wo wie viele schon geworden sind zum Laufsteg. Wir wollen Leute haben, die zu uns können das Gefühl ausschwingen und so, wie sie es wollen. Und
1: darf
2: so sie
1: sagen?
2: Darf man viele sagen?
1: Darf man sagen.
2: Oder das Rädli schwingen.
0: Sagen, ist gut.
2: Oder das Rädli ums Viertli schwingen. Ist egal, es soll wirklich eigentlich ein Ort für jedermann sein und es soll sich auch niemand schämen, der bei uns eincheckt.
1: Genau, außer die, die das genau nicht akzeptieren. Oder die sind bei uns innen nicht willkommen. Ja, wenn du und mich und alle anderen akzeptierst, so wie sie sind oder wie er ist oder wie du dich identifizierst, dann bist du grundsätzlich bei uns willkommen. Und außer du sagst, hey, nein, das finde ich nicht geil und ich finde alle anderen doof und ich will nur ich
0: sein. Ja, ich glaube, mit dieser Einstellung gehen wenig Leute in den Ausgang, aber ich glaube, da sprechen wir auch ganz viele Leute an. Und alle, die sich angesprochen fühlen, die wissen, wie es läuft. Red.li, jetzt bin ich gerade reingehört. Red.li, wenn ihr wollt, mitmachen beim Gewinnspiel, ihr könnt ein Membership gewinnen, etwas ganz, ganz Seltenes. Für einen neuen Club in Zürich, hey, yeah! Das gibt es verdammt selten. Ich könnte jemand von der Ersten sein, der ein Membership hat. Ich hatte das mal im Klaus und es war dort verdammt geil gewesen. Und ich kann es euch nur empfehlen. Machen mit.
1: Du hast schon gefragt, ob du einen bekommst. Ich überlege mir das noch. Nein, du hast natürlich keinen, aber das dürfen die anderen auch.
0: Das machen wir dann unter uns aus. Genau, das ist eine andere Diskussion. Hast, aber machen mit. Nur die mitmachen können. Ihr wisst, wie es läuft. Red.li. Ihr wisst, wie die Website heisst. Es wird dort noch ganz, ganz viele neue Infos geben zu allen Events, die kommen. Wir werden sicher auch noch viel hören von verschiedenen Labels, die dort Partys machen, Leute, die auflegen, die man kennt. Wir werden auch immer wieder Gäste einladen, die wahrscheinlich auch dort werden auflegen. Wie ihr vorher auch vielleicht mitbekommen habt, wenn ihr schon länger dabei seid, ich spiele noch am nächsten Samstag in Vinti im Lokal. Bin sehr, sehr gespannt, was mich dort erwartet. Es ist auch ein ganz neuer, cooler, spannender Club in Vinti. Und ich würde sagen, jetzt haben wir genug geredet, machen wir noch mal ein bisschen Musik und dann hören wir uns später nochmal.
1: Unbedingt.
0: Bis gleich. Tschüss.

0: So, wir sind wieder zurück. Sehr schön. Wir würden gerne ein bisschen weiterspielen. Macht richtig viel Spass mit euch. Ich hoffe, ihr geniesst es auch, egal wo ihr seid, im Auto, zuhause, auf dem Sofa, irgendwo, geniesst es einfach. Wir sind bald wieder zurück. In einem Monat, ihr wisst, Partikelfilter, einmal im Monat, ersten Donnerstag vom Monat 8 bis 10, immer einschalten. Heute haben wir zwei ganz spezielle Gäste hier. Für die Leute, die jetzt gerade eingeschaltet haben, es sind
1: der Dario
2: und der Manu.
0: Hallo zusammen, schön, seid ihr da. Wir haben vorher schon viel geredet. Sie machen einen neuen Club auf in Zürich und zwar
1: Sredli.
0: Yes, Sredli. Wir freuen uns. Wir sind alle richtig, richtig gespannt. Jetzt sind wir aber auch gespannt, was habt ihr für ein Programm geplant? Wenn ihr einen neuen Club aufmacht, habt ihr euch sicher etwas überlegt. Was sind so die ersten Acts, wo wir uns darauf freuen können?
1: Hey, das Programm ist ein bisschen schwierig. Nein, schwierig ist es überhaupt nicht. Wir sind am Programm und wir werden halt uns auf die elektronische Musik fokussieren. Ich meine, wenn ich jetzt da ganz grosse Headliners raus kann bangen, ich meine, da kommt mir jetzt gerade nur ein Name in den Sinn, ist der Düstler. Der Mitinhaber, der Manu. Nein, es ist, wir, unter anderem haben wir den Ken Benovi.
2: Magic Mo.
1: The Magic Mo.
2: Das sind, ich finde auch immer mit Namen um sich rühren, ist immer ein bisschen, ich weiss nicht, wie gerne ich das mache. Weil eben, du hast mich vorher schon, oder uns vorher schon gefragt, wie gross ist der Club, wie gross ist Svenja oder? Und es ist klein, es ist familiär. Und dann ist eben die Frage nicht, wer spielt, sondern wie spielt die Person, oder? Und wenn ich dann einmal so, ihr seht das jetzt natürlich nicht, aber so über das Mic schaue und am Luca tief in die Augen schaue und dann weiss ich, hey, wenn der Luca bei uns auflegt, dann reisst der Bude ab, oder? Und es ist egal, wer das ist, und er spielt einfach absolut anstrengende Musik und das wollen wir auch, oder? Und das ist unser Anspruch und wir wollen gute Musik für gute Menschen, schöne Menschen natürlich auch.
1: Wunderschön.
2: Und da auch ein Aufruf, oder, an die ganze Winterthur-Szene. Wenn jemand sich bereit fühlt und sagt, hey, ich würde gerne meine Künste in Zürich zur Schau stellen, denke ich, zirkusmässig.
0: Ja, aber bei euch auflegen.
2: Bei uns auflegen, genau. Also
0: sagen wir benennen wir es, wie es heisst.
1: Genau, nennen wir das Kind beim Namen, oder?
0: Ja, ganz genau. Ja.
2: Dann meldet euch bei uns. Wir werden dann, sobald wir dann die Webseite...
0: Wo meldet man sich?
2: Man kann sich auf der Webseite, wird man in ein paar Tagen wird es eine Kategorie geben, wo KünstlerInnen heisst, wo man dann sich entsprechend kann melden kann, wo man seine Soundcloud Sets aufladen kann, oder wenn man noch keinen hat, dann rufen wir uns an, melden sich einfach so und kommt vorbei. Dann machen wir so das Testset, oder wie man das immer macht. Und dann schauen wir, wenn wir den gleichen Vibe haben, dann wollen wir Leuten auch eine Plattform geben. Oder? Das ist wichtig in diesem Club, weil er klein ist, weil er nicht Tausende von Leuten hat, dann dürfen wir...
1: Ich glaube, dazu muss man auch ein bisschen sagen, hey, wenn er reinpasst, wir haben so ein Schweizer Spektrum an Musik, die wir geil finden. Im Endeffekt, hey, Shake it's Füdli, ist es nice. Also eben, genau. Es ist, mach's gut.
2: Voll. Man muss gerade um gute Musik, oder? Ich glaube, das ist das Wichtigste. Und wenn jemand sich da so angesprochen fühlt und findet, hey, meine DJ-Karriere ist bis jetzt im Keller stattgefunden und noch nicht in Zürich in einem Club, dann vielleicht fängt es im Redli an, oder? Who knows?
0: Ja, und es geht weiter. Ihr wisst es, immer weiter. Und es ist wirklich ein Novum in Zürich, ein neuer Techno-Club, der aufgeht, elektronisch in Musik, die dort läuft. Techno-Club ist so plakativ gesagt, aber es hat en masse elektronische Musik in Zürich. Es ist ein grosses Projekt und ich habe das Gefühl, ihr stemmt das. Ich mache einen guten Eindruck.
1: Sicher besser als du.
0: In ein super Konzept.
2: Nein, ich finde, Luca macht immer den besten Eindruck von allen.
1: Ja, wirklich.
0: Ich freue mich richtig auf das Opening jetzt im April und vor allem auf das Grand Opening im September. Für die Leute, die uns auch gerade erst zugeschaltet haben, es ist schon spät, aber kurze Zusammenfassung für euch, der Club wird jetzt dann den nächsten Aufgaben vor dem 20.04. Ja, Small Opening. Sie machen nachher eine Sommerpause. Wohlverdient. Und dann gibt es das Grand Opening im September. Oktober. Infos werden folgen.
2: September müssen wir umbauen. Sorry.
0: Genau. Alles klar.
2: Nicht, dass wir im September vor verschlossenen Türen, beziehungsweise die Türen wird offen sein, weil Leute in- und rauskommen, aber dann wird nur Musik spielen, wo man, ja doch, tanzen kann man dazu wahrscheinlich,
1: aber wir müssen musst einfach einen Schraubenzieher dabei haben.
2: Ja, wenn du einen Schraubenzieher dabei hast,
0: dann kommst du aber so rein. Ja, wichtig ist vorher zu wissen, dass auf red.li abchecken, was das läuft. Der Club, der wird immer wieder Infos posten.
1: Und unter anderem jetzt noch schnell am Gewinnspiel teilnehmen für das goldige Zahnrädli.
2: Genau.
1: Das wäre natürlich ultra, wichtig, dass ihr ein Membership könnt gewinnen. Meldet euch an.
0: Unbedingt. Gewinnt. Nur die mitmachen, die können auch gewinnen. Ihr wisst, auf red.li meldet euch an mit euren Angaben. Wir sind dabei. Und wir freuen uns, um euch auch mal begrüßen persönlich. Wir sind nicht nur irgendwelche Stimmen, wir sind Leute. Alle da hinten machen den Job. Wir freuen uns jedes Mal, um da hinzukommen, einmal im Monat. Und wir lieben es für euch, da ein bisschen Schabernack machen, ein bisschen Musik, ein bisschen miteinander reden, interagieren und immer wieder neue Sachen auf die Beine stellen. Darum kommt doch auch vorbei, geniessen den Abend mit uns. Und wenn es euch gefallen hat, schaltet auch das nächste Mal wieder ein. Ihr wisst jetzt immer am ersten Donnerstag im Monat, Partikelfilter im Stadtfilter. Yes, sir.
1: Moi.
0: Und jetzt würde ich sagen, zum den Abend ausklingen lassen, die letzte Viertelstunde, gibt es noch mal ein bisschen Musik auf die Ohren. Wir machen einfach noch mal einen Mix.
2: Sehr nice, sehr nice.
0: Weiter geht's.
1: Schön.
2: Hey, ciao zusammen. Schön sind wir da. Schön
0: haben wir das.
2: Ja, wirklich. Danke. Das dürfen wir schon sagen. So, danke.
1: Gell, dürfen wir uns überhaupt verabschieden? Und, oder?
2: Ja.
1: Wenn wir oder Tschüss wir sagen, wenn wir ja für immer da bleiben.
0: Was hast du das? Wir sind noch nicht aus dem Verabschieden. Also, wir dürfen ja jetzt schon verabschieden.
2: Okay. Nein, das machen wir. Wir bleiben auch noch
0: in der Ohren.
2: After Hour.
0: Ja, voll, ja. Ich hoffe, wir bleiben noch
1: ein bisschen. Viertelstunde After Hour, das liegt noch drin.
0: Wir sind noch nicht fertig. Bis gleich.

0: So, wir kommen langsam zum Ende von der heutigen Session. Oh. Es war wieder mal herrlich mit euch. Ich hoffe, ihr habt es genossen. Partikelfilter, erster Donnerstag im April. Wir sind bald am Ende. Aber, was wir noch nicht aufgelöst haben, ist das Gewinnspiel von heute. Manu, Dario.
1: Ich glaube,
0: ihr habt noch ganz etwas Grosses zu announcen. Wer hat das goldige Rädchen gewonnen von heute?
2: Hast du einen Trommelwirbel? Einfach draufdrücken. Und jetzt schauen wir da auf unsere Liste, wer es ist. Und es ist... Loredana hat gewonnen. Loredana habe ich gesagt.
0: Loredana.
2: Ich kenne auch Loredana. Loredana hat gewonnen. Loredana wird von uns benachrichtigt.
0: Und Loredana hat gewonnen?
2: Ja, sie hat gewonnen.
3: Also die Loredana?
2: Ja, sie hat gewonnen, sie hat das Golden Pferd
0: gewonnen. Also wer denn? Loredana, wie viel?
3: Genau.
2: Ich weiß, darf man Nachnamen auch sagen?
3: Nein,
0: muss man nicht sagen.
3: Nein, ich glaube, aber sie sollte doch jetzt gerade ins Studio geschaltet werden, nicht?
0: Aber ich habe gehört, die Loredana ist per Zufall auch im Raum. Es ist jetzt ein riesiger Zufall, das klingt ein bisschen weird. Aber komm doch kurz ins Mikrofon, sag ganz kurz, wer du bist und sag, was dich am meisten freut am Rädli.
2: Ich übergebe dir schnell meine Kopfhörer.
4: Ciao. was war die Frage?
0: Was freut dich am meisten am neuen Club?
4: Dass ich mit einem Rädli ins Rädli hüpfen kann.
0: Rädle.
4: Dass ich dort ein feines Laschi trinken kann im Innenhöfli und einen guten Sound kann hören kann. Ich würde sagen, das ist so...
0: Ja. Das ist ja wunderbar.
4: Ja. Und dass ich natürlich den Golden Member... Zugang
3: haben. Voll, aber also du musst dann einfach immer dabei haben.
2: Dass wir das schnell für den Disclaimer sagen. Also nur weil Loredana den Knopf gedrückt hat und sie sich auch gewählt hat, könnt ihr jetzt böse Zungen behalten. Das ist gefaked worden. Aber wir haben da auf meiner Linke jemanden, der bezeugen kann, dass wir einen Zufallsgenerator
4: haben. Also nein, Loredana hat ja den Zufallsgenerator.
3: Ja, bist du auch ein Sprachrohr für Loredana?
2: Wir haben jemanden, einen Zeugen, der gesehen hat, dass das wirklich ein Zufall war. Der Zufallsgenerator ist gedrückt worden.
0: Soweit wie ich das beurteilen kann, ist alles mit rechten Dingen zugegangen. Ja, wir haben da jemanden vom Radio Stadtfilter und er ist jetzt gerade live zugeschaltet von Winterthur, vom Bahnhofplatz. Wir werden das nochmal ganz kurz hören. Also die Votings... Die

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